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1: Ich bin Moritz Einzel. Papst Leo XIV. Ist zu Besuch in Frankreich. Zum Auftakt ist er gestern von Präsident Macron empfangen worden. Dabei würdigte Leo Frankreich als Land der Menschenrechte, fand aber auch kritische Worte zu einem neuen Sterbehilfegesetz und zum Recht auf Abtreibung. Am Abend feierte der Papst einen Vespergottesdienst im Stade de France. Heute werden hunderttausende Menschen zu einem Gottesdienst auf der Place de la Concorde in Paris erwartet. Bundesweit hat es gestern Demonstrationen gegen eine mögliche Wehrpflicht gegeben. Wie die Initiative Schulstreik gegen Wehrpflicht mitteilte, waren über 45.000 Schülerinnen und Schüler in rund 100 Städten auf der Straße. Seit Januar ist ein Gesetz über den neuen Wehrdienst in Kraft. Kern ist die verpflichtende Musterung für junge Männer. Der Bundestag hat erstmals über die sogenannte Frühstartrente beraten. Vorgesehen ist, dass der Staat künftig für Kinder und Jugendliche zwischen 6 und 18 Jahren 10 Euro pro Monat in ein Depot einzahlt. Unionsfraktionsvize Mittelberg lobte die Frühstartrente.
2: Sie ist ein Meilenstein bei der Stärkung der privaten kapitalgedeckten Altersvorsorge und damit bei der Alterssicherung insgesamt. Sie ist aber auch ein Meilenstein bei dem Thema Stärkung der finanziellen Bildung. Und sie ist drittens ein Meilenstein bei dem Thema, wie stärken wir die Kapitalanlage in Deutschland.
1: Eltern oder Großeltern sollen das Depot durch freiwillige Zahlungen aufstocken können. Unter den Abgeordneten von CDU und CSU im Bundestag wächst der Widerstand gegen den früheren Fraktionschef Spahn. Nach seinem Rücktritt hatte der einen Posten im Haushaltsausschuss erhalten. Bei seinen ersten Sitzungsterminen fehlte er angeblich wegen Krankheit seines Kindes. Gleichzeitig wurde aber ein Familienfoto Spahns auf Sardinien öffentlich. Nach ARD-Informationen wurde Spahns Rausschmiss aus dem Ausschuss gefordert. Jetzt habe man sich aber darauf verständigt, dass er erstmal bleiben dürfe. Nicht nur unsere deutsche Fußballnationalmannschaft mit Jürgen Klopp, auch Frankreich hat einen klangvollen Namen als neuen Nationaltrainer. Das Debüt von Zinedine Zidane ist siegreich gewesen. Frankreich gewann in der Nations League 1:0 in der Türkei.
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1: Ich bin Moritz Einsel. Papst Leo XIV. Ist zu Besuch in Frankreich. Zum Auftakt ist er gestern von Präsident Macron empfangen worden. Dabei würdigte Leo Frankreich als Land der Menschenrechte, fand aber auch kritische Worte zu einem neuen Sterbehilfegesetz und zum Recht auf Abtreibung. Am Abend feierte der Papst einen Vespergottesdienst im Stade de France. Heute werden hunderttausende Menschen zu einem Gottesdienst auf der Place de la Concorde in Paris erwartet. Bundesweit hat es gestern Demonstrationen gegen eine mögliche Wehrpflicht gegeben. Wie die Initiative Schulstreik gegen Wehrpflicht mitteilte, waren über 45.000 Schülerinnen und Schüler in rund 100 Städten auf der Straße. Seit Januar ist ein Gesetz über den neuen Wehrdienst in Kraft. Kern ist die verpflichtende Musterung für junge Männer.
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1: Ich bin Moritz Einzel. Die SPD droht offenbar der Union damit, die Pflegereform scheitern zu lassen. Das Bundeskabinett sollte die Pläne von Gesundheitsminister Linnemann eigentlich in der kommenden Woche absegnen. Nach ARD-Informationen sind die Sozialdemokraten aber unzufrieden mit den vorgesehenen Kürzungen für Pflegebedürftige und deren Angehörige. Die SPD will wohl auch eine Art Pflegedeckel einführen, mit dem die Eigenanteile begrenzt werden. In Berlin will die Linke Sondierungsgespräche mit Grünen und SPD zur Regierung.

0: Regierungsbildung in der Hauptstadt führen. Das haben die Delegierten eines Parteitags mit breiter Mehrheit beschlossen. Ein Knackpunkt dürfte dabei die Forderung der Linken sein, Wohnungskonzerne zu enteignen. Spitzenkandidatin Eralp.
1: Wir können doch nicht ernsthaft zulassen, dass mit unseren Wohnungen an der Börse gehandelt wird, dass Vonovia, bei der wir ohne Ende illegale Mieterhöhungen aufgedeckt haben, dieses Jahr 1 Milliarde Euro an seine Aktionäre ausgezahlt hat, während die Mieter sich am Ende des Monats den Wocheneinkauf nicht mehr leisten können.
0: Unionsfraktionschef Frei warnte Grüne und SPD vor einer Zusammenarbeit mit der Linken in Berlin. Die Partei pflege einen verstörend engen Kontakt zu Judenhassern und Leuten aus dem Dunstkreis der organisierten Kriminalität, sagte Frei dem Kölner Stadtanzeiger. Zum 1. Oktober kehrt der Tankrabatt zurück. Bundestag und Bundesrat haben gestern zugestimmt. Damit wird die Energiesteuer auf Diesel und Benzin bis Jahresende gesenkt. Dadurch ergibt sich eine Entlastung um 17 Cent pro Liter. Es gibt ein Schraubenproblem bei Volkswagen. Eine Schraube in der Lenkung diverser Autos von VW, Audi und Seat könnte korrodieren und die Lenkung beeinträchtigen. Deswegen gibt's jetzt eine große Rückrufaktion. In Deutschland müssen fast 1 Million Autos in die Werkstatt. Der Flughafen von Mailand ist jetzt nach Silvio Berlusconi benannt. Der auch als Malpensa bekannte Airport erhielt in einer Zeremonie den Namen des langjährigen italienischen Ministerpräsidenten. Der 2023 verstorbene Berlusconi war zu Lebzeiten sehr umstritten. Es gab mehrere Gerichtsverfahren gegen ihn. Mailands Bürgermeister blieb der Feierstunde aus Protest fern.
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1: Ich bin Moritz Einzel. Die SPD droht offenbar der Union damit, die Pflegereform scheitern zu lassen. Das Bundeskabinett sollte die Pläne von Gesundheitsminister Linnemann eigentlich in der kommenden Woche absegnen. Nach ARD-Informationen sind die Sozialdemokraten aber unzufrieden mit den vorgesehenen Kürzungen für Pflegebedürftige und deren Angehörige. Die SPD will wohl auch eine Art Pflegedeckel einführen, mit dem die Eigenanteile begrenzt werden. In Berlin will Die Linke Sondierungsgespräche mit Grünen und SPD zur Regierung.

0: Regierungsbildung in der Hauptstadt führen. Das haben die Delegierten eines Parteitags mit breiter Mehrheit beschlossen. Ein Knackpunkt dürfte dabei die Forderung der Linken sein, Wohnungskonzerne zu enteignen. Spitzenkandidatin Eralp.
1: Wir können doch nicht ernsthaft zulassen, dass mit unseren Wohnungen an der Börse gehandelt wird, dass Vonovia, bei der wir ohne Ende illegale Mieterhöhungen aufgedeckt haben, dieses Jahr 1 Milliarde Euro an seine Aktionäre ausgezahlt hat, während die Mieter sich am Ende des Monats den Wocheneinkauf nicht mehr leisten können.
0: Unionsfraktionschef Frei warnte Grüne und SPD vor einer Zusammenarbeit mit der Linken in Berlin. Die Partei pflege einen verstörend engen Kontakt zu Judenhassern und Leuten aus dem Dunstkreis der organisierten Kriminalität, sagte Frei dem Kölner Stadtanzeiger.
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1: Ich bin Moritz Einsel. Heute entscheidet sich, wer deutscher Olympiabewerber wird. Die Abstimmung erfolgt auf einer außerordentlichen Mitgliederversammlung des Deutschen Olympischen Sportbundes. Bundespräsident Steinmeier wird dann am frühen Nachmittag in Baden-Baden verkünden, ob München oder die Region Köln-Rhein-Ruhr ausgewählt wird. Der erfolgreiche Kandidat soll sich dann um die Sommerspiele 2036, 40 oder 44 bewerben. Grünen-Fraktionschefin Dröge hat die Wiedereinführung des Tankrabatts scharf kritisiert. Im Bundestag verwies sie auf die Gesamtkosten von 2,5 Milliarden Euro.
2: Für 2,5 Milliarden Euro hätten Sie die Möglichkeit gehabt, alle Kürzungen für die Familien zurückzunehmen. Und Sie haben sich stattdessen für eine Neuauflage des Tankrabatts entschieden. Und das halte ich für einen krassen Fehler von Ihnen.
1: Der CDU-Abgeordnete Korbach dagegen verteidigte den Tankrabatt. Der helfe sofort an der Zapfsäule und komme vor allem denjenigen zugute, die auf PKW oder LKW angewiesen sind.
3: Zugleich dämpft er die Inflation um einige zehntel Prozentpunkte. Das hilft, weitere Preissteigerungen in anderen Bereichen zu begrenzen.
1: Von Oktober bis zum Jahresende wird die Energiesteuer auf Benzin und Diesel gesenkt. Das soll eine Ersparnis von rund 17 Cent pro Liter bringen. Der russische Präsident Putin ist wegen des Ukraine-Kriegs ziemlich isoliert. Jetzt hat ihn die US-Regierung aber zum G20-Gipfel nach Miami eingeladen. Bundesaußenminister

0: Außenminister Wadephul findet das grundsätzlich richtig. Da werde man dann sehen, ob Putin bereit sei, ernsthaft zu verhandeln, sagte Wadephul bei einem Besuch in Kanada. Der Deutsche Gewerkschaftsbund will heute bundesweit gegen Sozialkürzungen protestieren. Dafür ruft er unter dem Motto "Hart verdient, deine Arbeit, deine Gesundheit, deine Rente" zu einem Aktionstag auf. DGB-Chefin Fahimi tritt dabei im Anschluss an einen Demozug in Essen auf. Mit einer großen Messe in Paris setzt Papst Leo XIV. Heute seinen Frankreich-Besuch fort. Zu dem Gottesdienst auf der Place de la Concorde haben sich rund 600.000 Menschen angemeldet. Am Nachmittag reist Leo weiter in den Wallfahrtsort Lourdes im Südwesten Frankreichs.
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1: Ich bin Moritz Einsel. Grünen-Fraktionschefin Dröge hat die Wiedereinführung des Tankrabatts scharf kritisiert. Im Bundestag verwies sie auf die Gesamtkosten von 2,5 Milliarden Euro.
2: Für 2,5 Milliarden Euro hätten Sie die Möglichkeit gehabt, alle Kürzungen für die Familien zurückzunehmen. Und Sie haben sich stattdessen für eine Neuauflage des Tankrabatts entschieden. Und das halte ich für einen krassen Fehler von Ihnen.
1: Der CDU-Abgeordnete Korbach dagegen verteidigte den Tankrabatt. Der helfe sofort an der Zapfsäule und komme vor allem denjenigen zugute, die auf PKW oder LKW angewiesen sind.
3: Zugleich dämpft er die Inflation um einige Zehntel Prozentpunkte. Das hilft, weitere Preissteigerungen in anderen Bereichen zu begrenzen.
1: Von Oktober bis zum Jahresende wird die Energiesteuer auf Benzin und Diesel gesenkt. Das soll eine Ersparnis von rund 17 Cent pro Liter bringen. Der russische Präsident Putin ist wegen des Ukraine-Kriegs ziemlich isoliert. Jetzt hat ihn die US-Regierung aber zum G20-Gipfel nach Miami eingeladen. Bundesaußenminister Wadefuhl findet das grundsätzlich richtig. Da werde man dann sehen, ob Putin bereit sei, ernsthaft zu verhandeln, sagte Wadefuhl bei einem Besuch in Kanada.
4: Jetzt geht's weiter. 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
1: Ich bin Moritz Einzel, guten Morgen. In Berlin könnte es eine Landesregierung aus Linken, Grünen und SPD geben. Aus der Union hagelt es deswegen seit Tagen Warnungen. Jetzt hat Unionsfraktionschef Frei nachgelegt. Dem Kölner Stadtanzeiger sagte er, die Berliner Linkspartei pflege einen verstörend engen Kontakt zu Judenhassern. Die linke Spitzenkandidatin Ehralp versprach gestern bei einem Parteitag:
2: Jüdische Menschen müssen sich in unserer Stadt sicher fühlen. Ich werde das vielfältige jüdische Leben stärken und Antisemitismus bekämpfen. Auch palästinensische und muslimische Menschen müssen sich gesehen und sicher fühlen. Auch die Teilhabe und Stärkung von muslimischem Leben und dem Kampf gegen Rassismus werde ich voranbringen.
1: Die Berliner Linke stimmte mit breiter Mehrheit für Sondierungen mit Grünen und SPD. Bundestag und Bundesrat haben gestern die Wiederkehr des Tankrabatts abgesegnet. Der CDU-Abgeordnete Korbach findet das gut.
3: Er wirkt sofort an der Zapfsäule, er kommt ohne komplizierte Anträge und Prüfverfahren aus und er entlastet vor allem diejenigen, die auf den Pkw oder Lkw angewiesen sind.
1: Grünen-Fraktionschefin Dröge kritisierte den Tankrabatt dagegen als Schwachsinnslösung. Die SPD droht offenbar der Union damit, die Pflegereform scheitern zu lassen. Das Bundeskabinett sollte die Pläne von Gesundheitsminister Linnemann eigentlich in der kommenden Woche absegnen. Nach ARD-Informationen sind die Sozialdemokraten aber unzufrieden mit den vorgesehenen Kürzungen für Pflegebedürftige und deren Angehörige. Der designierte Minister für Jugend und Demokratie in Bayern, Knoll, hat sich zum Demokratieverdruss junger Menschen geäußert. Es dürfe nicht der Eindruck entstehen, dass Jüngere nur die größeren Lasten zu tragen haben, sagte Knoll der Nachrichtenagentur dpa. Als Beispiel für mangelnde Wertschätzung nannte er die Rentendebatte. Nicht nur unsere Fußballnationalmannschaft mit Jürgen Klopp, auch Frankreich hat einen klangvollen Namen als neuen Nationaltrainer. Das Debüt von Zinedine Zidane ist siegreich gewesen. Frankreich gewann in der Nations League.

0: 1:0 in der Türkei. Einen Fehlstart legte Italien hin. Gegen Belgien gab es eine 0:2 Niederlage.
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1: 26. September 2008. Kings of Leon steigen mit Sex on Fire in die Charts ein. Oft werden die Musiker gefragt, was der Song denn eigentlich bedeutet. Im Song geht's um eine großartige sexuelle Beziehung, die man nie wieder vergisst, mit dem besten Sex, den man sich vorstellen kann, erklärt Sänger Caleb Fotherwill. Ursprünglich wollen die drei einen ganz anderen Text für den Song. Set Us on Fire ist eigentlich als Titel angedacht. Im Studio versteht einer der Tontechniker aber Sex on Fire. Und obwohl Sänger Caleb das eigentlich nicht besonders originell findet, das Ganze wird zu einem Running Gag und die Band übernimmt diese Zeile. Und so wird Sex on Fire zu einem der größten Hits von Kings of Leon. Ein grandioser Song, der ziemlich abgeht, voller Power ist und natürlich eine ordentliche Prise Sexiness drin hat.

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3: Ich bin Moritz Einzel. Guten Morgen. In Berlin könnte es eine Landesregierung aus Linken, Grünen und SPD geben. Aus der Union hagelt es deswegen seit Tagen Warnungen. Jetzt hat Unionsfraktionschef Frei nachgelegt. Dem Kölner Stadtanzeiger sagte er, die Berliner Linkspartei pflege einen verstörend engen Kontakt zu Judenhassern. Die linke Spitzenkandidatin Ehralp versprach gestern bei einem Parteitag:
4: Jüdische Menschen müssen sich in unserer Stadt sicher fühlen. Ich werde das vielfältige jüdische Leben stärken und Antisemitismus bekämpfen. Auch palästinensische und muslimische Menschen müssen sich gesehen und sicher fühlen. Auch die Teilhabe und Stärkung von muslimischem Leben und dem Kampf gegen Rassismus werde ich voranbringen.
3: Die Berliner Linke stimmte mit breiter Mehrheit für Sondierungen mit Grünen und SPD. Der designierte Minister für Jugend und Demokratie in Bayern, Knoll, hat sich zum Demokratieverdruss junger Menschen geäußert. Es dürfe nicht der Eindruck entstehen, dass Jüngere nur die größeren Lasten zu tragen haben, sagte Knoll der Nachrichtenagentur dpa. Als Beispiel für mangelnde Wertschätzung nannte er die Rentendebatte.
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4: Ich bin Helen Martin. Guten Morgen. Die SPD droht wohl damit, die geplante Pflegereform im Bundeskabinett zu blockieren. Eigentlich sollten die Pläne von Gesundheitsminister Linnemann in der kommenden Woche abgesegnet werden. Moritz Einzel berichtet.
5: Bei der Pflege passiere gerade richtig viel, sagt SPD-Generalsekretär Klüssendorf in einem Instagram-Video.
6: Dabei drohen vor allen Dingen für Pflegende, für Pflegebedürftige, aber auch für ihre Angehörigen massive Kürzungen. Doch das lassen wir nicht zu.
5: Nach ARD-Infos behalten sich die Sozialdemokraten vor, die Reform vorerst scheitern zu lassen. Die SPD fordert unter anderem einen Pflegedeckel, mit dem die Eigenanteile begrenzt werden.
4: Es gibt ein Schraubenproblem bei Volkswagen. Eine Schraube in der Lenkung diverser Autos von VW, Audi und Seat könnte korrodieren und die Lenkung beeinträchtigen. Deswegen gibt es jetzt eine große Rückrufaktion. In Deutschland müssen fast 1 Million Autos in die Werkstatt. Nach dem Wahlsieg der Linken in Berlin will die Partei Sondierungsgespräche mit Grünen und SPD. Das haben die Delegierten bei einem Parteitag mit breiter Mehrheit beschlossen. Knackpunkt der Gespräche dürfte sein, ob Wohnungsgesellschaften verstaatlicht werden sollen. Die Linke will das unbedingt. Mit einer großen Messe in Paris setzt Papst Leo heute seinen Frankreich-Besuch fort. Zu dem Gottesdienst auf der Place de la Concorde haben sich rund 600.000 Menschen angemeldet. Gestern Abend feierte der Papst bereits einen Vespergottesdienst mit 80.000 Menschen im Stade de France. Am Nachmittag reist Leo weiter in den Wallfahrtsort Lourdes im Südwesten Frankreichs. Heute entscheidet sich, wer deutscher Olympiabewerber wird. Die Abstimmung erfolgt auf einer außerordentlichen Mitgliederversammlung des Deutschen Olympischen Sportbundes. Bundespräsident Steinmeier wird am frühen Nachmittag in Baden-Baden verkünden, ob München oder die Region Köln-Rhein-Ruhr ausgewählt wird. Der erfolgreiche Kandidat soll sich dann um die Sommerspiele 2036, 40 oder 44 bewerben. Berlin hatte seine Kandidatur kurzfristig zurückgezogen.
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8: Ich bin Helen Martin. Guten Morgen. Die SPD droht wohl damit, die geplante Pflegereform im Bundeskabinett zu blockieren. Eigentlich sollten die Pläne von Gesundheitsminister Linnemann in der kommenden Woche abgesegnet werden. Moritz Einzel berichtet.
9: Bei der Pflege passiere gerade richtig viel, sagt SPD-Generalsekretär Klüssendorf in einem Instagram-Video.
10: Dabei drohen vor allen Dingen für Pflegende, für Pflegebedürftige, aber auch für ihre Angehörigen massive Kürzungen. Doch das lassen wir nicht zu.
9: Nach ARD-Infos behalten sich die Sozialdemokraten vor, die Reform vorerst scheitern zu lassen. Die SPD fordert unter anderem einen Pflegedeckel, mit dem die Eigenanteile begrenzt werden.
8: Es gibt ein Schraubenproblem bei Volkswagen. Eine Schraube in der Lenkung diverser Autos von VW, Audi und Seat könnte korrodieren und die Lenkung beeinträchtigen. Deswegen gibt es jetzt eine große Rückrufaktion. In Deutschland müssen fast 1 Million Autos in die Werkstatt.
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8: Ich bin Helen Martin. Guten Morgen. Die Berliner Linke will mit Grünen und SPD Sondierungsgespräche zur Regierungsbildung in der Hauptstadt führen. Das haben die Delegierten auf einem Parteitag mit breiter Mehrheit beschlossen. Mehr dazu von Ronny Thorau.
9: SPD und Grüne hier in Berlin haben schon klargemacht, dass sie zu Sondierungen bereit wären. Allerdings betont die SPD, es gebe keinen Automatismus für eine Koalition. Und die Grünen wollen nach der Sondierung erstmal ihre Mitglieder befragen. Das können auch Verhandlungstaktiken sein. Hier in Berlin kommt aber hinzu, dass gerade bundesweit über den Umgang der Linken mit Antisemitismus und Kontakte ins Clanmilieu diskutiert wird.
8: Weil tanken so teuer geworden ist, bevorzugen immer mehr Menschen E-Autos, wenn es darum geht, einen Gebrauchtwagen zu kaufen. Laut dem Marktbeobachter DAT steht ein E-Auto im Schnitt 74 Tage beim Händler, ein Diesel dagegen 92. Die hohe Nachfrage sorgt auch dafür, dass gebrauchte Elektroautos deutlich teurer geworden sind. Gebrauchte Benziner oder Diesel sind wiederum günstiger. Auf dem Münchner Oktoberfest wird um 8 Uhr der Opfer des rechtsterroristischen Anschlags vom 26. September 1980 gedacht. Es werden Kränze niedergelegt, außerdem spricht ein Ersthelfer von damals. Das Oktoberfest-Attentat gilt als der schwerste rechtsterroristische Anschlag in der Geschichte der Bundesrepublik. 12 Menschen kamen ums Leben, als eine Bombe am Haupteingang explodierte. Hunderte weitere wurden verletzt, zum Großteil schwer. Hart verdient, deine Arbeit, deine Gesundheit, deine Rente. Unter diesem Motto gibt es heute einen bundesweiten Aktionstag für den Sozialstaat. Dazu aufgerufen hat der Deutsche Gewerkschaftsbund. Der DGB will ein deutliches Zeichen unter anderem für sichere Arbeitsplätze, gute Arbeitsbedingungen und den Schutz von Arbeitnehmerrechten setzen. In 15 Großstädten sind Demonstrationen geplant. Der Eismond Enceladus ist einer der wenigen Orte in unserem Sonnensystem, die Bedingungen für Leben zulassen. Und das könnte sogar noch leichter sein als bisher gedacht, wie Forschende aus Berlin, München und Regensburg herausgefunden haben. Die haben im Labor die Bedingungen im Ozean unter der Eiskruste auf dem Mond nachgebaut und ausgerechnet Mikroben, die eigentlich als besonders empfindlich galten, sind darin gewachsen.
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5: Ich bin Helen Martin. Guten Morgen. Die Berliner Linke will mit Grünen und SPD Sondierungsgespräche zur Regierungsbildung in der Hauptstadt führen. Das haben die Delegierten auf einem Parteitag mit breiter Mehrheit beschlossen. Mehr dazu von Ronny Thorau.
6: SPD und Grüne hier in Berlin haben schon klargemacht, dass sie zu Sondierungen bereit wären. Allerdings betont die SPD, es gebe keinen Automatismus für eine Koalition. Und die Grünen wollen nach der Sondierung erstmal ihre Mitglieder befragen. Das können auch Verhandlungstaktiken sein. Hier in Berlin kommt aber hinzu, dass gerade bundesweit über den Umgang der Linken mit Antisemitismus und Kontakte ins Clanmilieu diskutiert wird.
5: Auf dem Münchner Oktoberfest wird um 8 Uhr der Opfer des rechtsterroristischen Anschlags vom 26. September 1980 gedacht. Es werden Kränze niedergelegt, außerdem spricht ein Ersthelfer von damals. Das Oktoberfest-Attentat gilt als der schwerste rechtsterroristische Anschlag in der Geschichte der Bundesrepublik. 12 Menschen kamen ums Leben, als eine Bombe am Haupteingang explodierte. Hunderte weitere wurden verletzt, zum Großteil schwer.
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2: Ich bin Helen Martin. Guten Morgen. Schickt Deutschland München oder Köln-Rhein-Ruhr ins Rennen um die Olympischen Spiele 2036, 40 oder 44? Heute kommt der Deutsche Olympische Sportbund in Baden-Baden zusammen und entscheidet, mit welchem Standort sich Deutschland bewerben wird. Finn Wiens mit den Details.
3: München hat die Nase leicht vorn. Es konnte den Deutschen Olympischen Sportbund vor allem durch kurze Fahrzeiten im geplanten Konzept überzeugen. Für Köln-Rhein-Ruhr spricht das Ticketpotenzial und die Anzahl der möglichen Tageszuschauer durch den Ballungsraum in Nordrhein-Westfalen. Am frühen Nachmittag wird Bundespräsident Steinmeier in Baden-Baden verkünden, mit wem der DOSB in die internationale Bewerbungsphase geht.
2: Die SPD will bei Reformen der Pflegeversicherung keine Leistungskürzungen akzeptieren. Generalsekretär Klüssendorf hat gesagt, für Pflegebedürftige, Pflegende und Angehörige würden massive Kürzungen drohen. Was das für den geplanten Kabinettsbeschluss zur finanziellen Stabilisierung der Pflegeversicherung bedeutet, hat Klüssendorf offen gelassen. Wie die ARD berichtet, behält sich die SPD aber vor, die Reform zu blockieren. Aktuell stehen 488 Menschen aus Afghanistan auf der Abschiebeliste der Behörden und mehr als die Hälfte von ihnen hat keine Straftat begangen. Das zeigen Angaben der Bundesregierung. Nachgefragt hatte die linken Abgeordnete Bünger. Seit die Regierung von Kanzler Merz im Amt ist, wurden 250 Afghanen abgeschoben. Bünger wirft der Bundesregierung vor, Menschenrechte zu missachten. Deutschland schiebe auch Unbescholtene in ein Land mit Taliban-Herrschaft ab, so ihre Worte. Milch, Joghurt und Quark könnten bald teurer werden. Der zuständige Branchenverband sagt, dass erhebliche Preissteigerungen dringend notwendig seien. Hintergrund ist einmal die Dürre in Europa, dadurch gab es Futterknappheit und die Kühe haben weniger Milch gegeben. Außerdem sind Lebensmittel mit viel Proteingehalt gehypt und deshalb ist die Nachfrage nach Milch, Joghurt und Co. gestiegen. Sonderzug zur Wiesn. Auf dem Münchner Oktoberfest ist ja das traditionelle Italienerwochenende und dazu gehört auch der Espresso Monaco, ein Sonderzug, der gestern Abend in Rom losgefahren ist und am Mittag in München ankommt. An Bord viele feierwütige Italienerinnen und Italiener. Die Polizei auf der Wiesn bekommt zum Italienerwochenende sogar Unterstützung von ihren Kollegen aus Italien.
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4: Nach herbstlicher Kälte mit örtlichem Bodenfrost geht's mit viel Sonnenschein rein ins Wochenende. 23 Grad sind allemal drin. Die kommende sternklare Nacht, immer noch bei Vollmond, wird auch wieder Kälte bringen, aber wahrscheinlich mit so 3-4 Grad kaum noch Bodenfrostgefahr. Und dann gibt's einen sonnigen Sonntag und da könnten wir sogar örtlich die 25 Grad Marke knacken und das wäre dann nochmal ein lupenreiner Sommertag. Aus der Wetterredaktion Christian Kühn.
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5: Um kurz nach 8. Es ist alles entspannt. Ich habe keine Meldungen für euch. Wenn ihr was habt, dann meldet uns das gerne über unsere Studio- und WhatsApp-Hotline. Das ist die 0951 98 29
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6: Einen wunderschönen guten Morgen wünsche ich euch. Es gibt eine neue WhatsApp-Betrugsmasche. Das Ganze nennt sich Ghost Pairing. Was es damit auf sich hat, das klären wir gleich. Davor die Musik eures Lebens, gestartet mit Prince.

0: Schönen Samstag mit Johnny Hates Jazz und Shattered Dreams. Vielleicht habt ihr in den letzten Wochen auch eine WhatsApp-Nachricht bekommen mit der Bitte, mach doch kurz bei dieser Abstimmung mit. Und dazu gibt es dann einen Link oder einen QR-Code. Das Ganze klingt erstmal sehr harmlos, kann aber auch richtig gefährlich werden. Die Polizei warnt aktuell vor dieser Betrugsmasche, die nennt sich Ghost Pairing. Was genau dahinter steckt, das klären wir jetzt mit Diana Weber aus der Radio Bamberg Redaktion. Diana, erklär uns erstmal, was genau ist denn Ghost Pairing?
1: Das Ganze beginnt oft ziemlich harmlos. Wir bekommen eine WhatsApp-Nachricht, zum Beispiel von einem Freund oder einer Bekannten, und sollen für jemanden bei einer Abstimmung mitmachen. Dafür sollen wir einen Link anklicken oder einen QR-Code scannen. Danach wird man aufgefordert, eine Geräteverknüpfung zu bestätigen. Und genau da tappt man dann in die Falle. In dem Moment verknüpfen wir unser eigenes Konto nämlich mit dem Gerät der Betrüger.
0: Und was können die Betrüger dann machen? Also was ist auch so gefährlich daran?
1: Ja, sie können anschließend Nachrichten mitlesen und teilweise auch löschen und selbst unter unserem Namen Nachrichten verschicken. Damit können sie zum Beispiel Freunde oder Familienmitglieder anschreiben und sie um Geld bitten. Besonders tückisch ist, unser eigenes WhatsApp funktioniert dabei aber ganz normal weiter. Deshalb merkt man unter Umständen überhaupt nicht, dass jemand anderes gerade mitliest oder in unserem Namen schreibt.

0: Was sollte ich denn machen, wenn so eine Nachricht bei mir landet oder wenn ich vielleicht auch schon auf diesen Link geklickt habe?
1: Auf gar keinen Fall unbekannte Links anklicken oder QR-Codes scannen und niemals eine Geräteverknüpfung bestätigen, die man nicht selbst gestartet hat. Falls man den Link aber schon angeklickt hat, dann bei WhatsApp über das Profil auf verknüpfte Geräte gehen. Falls da ein Gerät auftaucht, das wir nicht kennen, kann das ein Hinweis darauf sein, dass sich ein Betrüger Zugang verschafft hat. Dann dieses Gerät sofort abmelden.
0: Dankeschön, Diana. Eine neue WhatsApp-Betrugsmasche macht die Runde. Falls ihr plötzlich dazu aufgefordert werdet, bei einer Abstimmung mitzumachen, dann bitte nichts anklicken. Das Ganze nennt sich Ghost Pairing. Betrüger wollen so nur an eure Daten kommen. Und wenn bereits ein Schaden bei euch entstanden ist, dann rät die Polizei dazu, Anzeige zu erstatten.

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2: Um 8:30 im Studio Anna Blender. Auf der Kreisstraße zwischen Gosberg und Kersbach im Landkreis Forchheim hat es am frühen Abend einen Unfall mit mehreren Verletzten gegeben. Ein bislang unbekannter Fahrer fuhr mit einem weißen Kombi in Richtung Kersbach. Kurz vor der Abzweigung zur Deponie kam er auf die Gegenfahrbahn und streifte ein entgegenkommendes Auto. Dadurch kam es anschließend zu einem weiteren Auffahrunfall. Bei diesem wurden zwei Autofahrerinnen teilweise schwer verletzt. Der Unfallverursacher hielt dann zwar kurz an, fuhr dann aber in Richtung A73 davon. Der Schaden liegt bei rund 8.000 Euro. Die Polizei Forchheim sucht Zeugen. Bamberg hat sauber gemacht. Beim World Cleanup Day waren gestern zahlreiche Helfer in der Stadt unterwegs, um Müll einzusammeln. Im vergangenen Jahr kamen dabei Müllsäcke im dreistelligen Bereich zusammen. Ein besonderes Problem ist in Bamberg der Verpackungsmüll, sagt der zweite Bürgermeister Jonas Glüsenkamp.
3: Wir haben in der Innenstadt ein großes Problem mit Verpackungsmüll. Also viele Leute, die sich Verpackung zum Essen kaufen. Und da würde ich mir wünschen, dass diejenigen dafür zahlen, die die Verpackung kaufen und nicht diejenigen, die die Müllgebühren zahlen. Das war vor Jahrzehnten anders und leider wird dieser Verpackungsmüll für uns nicht mehr handelbar in der Stadt.
2: Mit dem Aktionstag soll deshalb nicht nur aufgeräumt, sondern auch das Bewusstsein für einen verantwortungsvolleren Umgang mit Müll geschärft werden. Die Stadt will die Aktion auch künftig nutzen, um für eine saubere Innenstadt zu sensibilisieren. Handwerk, Tiere und Natur. Morgen findet im Wildpark Hunshaupten im Landkreis Forchheim der 10. Herbstmarkt statt. Los geht's um 10 Uhr mit der Eröffnung durch Landrat Hangörg Zimmermann. Besucher erwartet ein Markt mit zahlreichen Ausstellern und handgemachten Produkten. Für Familien gibt es unter anderem Kinderschminken, Bastelangebote und Maltische. Auch tierisch wird einiges geboten. Um 14 Uhr gibt es zum Beispiel eine Greifvogelschau. Außerdem zeigt die ASB Hunderettungsstaffel Fränkische Schweiz, was ihre Suchhunde können. Der Herbstmarkt findet den ganzen Tag über mitten im Wildpark statt. Wer morgen mit der Stadtbuslinie 912 zwischen Bamberg und Stegaurach fahren möchte, der muss sich auf Änderungen einstellen. Wegen des Genusstags fahren die Busse nur bis zur Haltestelle Kreuz am Weiher. Die Haltestellen Aurachtal, Apotheke bis Dellern können an diesem Tag nicht angefahren werden. Die Stadtwerke Bamberg bitten alle Fahrgäste, das bei ihrer Planung zu berücksichtigen. 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
4: Nach kalten Frühstunden mit örtlich nochmal Bodenfrost erwärmt die Sonne die Luft bei uns in der Region deutlich auf 23 Grad allemal. In der kommenden sternklaren Nacht haben wir gute Sicht auf den Vollmond. Und dann gibt es am Sonntag auch wieder Sonne, satt von früh bis spät, bei durchaus bis 25 Grad oder knapp drüber. Gleiches gilt für den Montag. Vielleicht schaffen wir da sogar bis 27 Grad. Also Altweibersommer pur zum September-Finale. Aus der Wetterredaktion Christian König.
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2: Und das alles entspannt. Ich habe keine Meldungen für euch. Wenn ihr was habt, meldet uns das gerne über unsere Studio- und WhatsApp-Hotline. Das ist die 0951 98 29 029. Danke euch und eine gute Fahrt.
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0: Radio Mack an diesem Samstag mit der Musik eures Lebens. Und morgen wird in Stegaurach im Landkreis Bamberg ordentlich geschlemmt, probiert und auch gestöbert. Beim 9. Genusstag dreht sich nämlich alles um regionale Spezialitäten und auch um die Menschen, die dahinter stehen. Das Ganze von 10 bis 17 Uhr und da verwandelt sich dann der Ortskern in eine große Genussmeile. Rund 70 Stände warten mit regionalen Lebensmitteln, Kunsthandwerk und verschiedenen Aktionen auf euch. Für Kinder gibt es auch noch eine Genussrallye und jede Menge Musik. Und auch wir von Radio Bamberg sind mit dabei, also gerne vorbeikommen, genießen und morgen einen schönen Sonntag in Stegaurach verbringen von 10 bis 17 Uhr. Das ganze Programm findet ihr auch nochmal unter radio-bamberg.de.
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2: 26. September 2008. Kings of Leon steigen mit Sex on Fire in die Charts ein. Oft werden die Musiker gefragt, was der Song denn eigentlich bedeutet. Im Song geht's um eine großartige sexuelle Beziehung, die man nie wieder vergisst, mit dem besten Sex, den man sich vorstellen kann, erklärt Sänger Caleb Fotherwill. Ursprünglich wollen die drei einen ganz anderen Text für den Song. Set Us on Fire ist eigentlich als Titel angedacht. Im Studio versteht einer der Tontechniker aber Sex on Fire. Und obwohl Sänger Caleb das eigentlich nicht besonders originell findet, das Ganze wird zu einem Running Gag und die Band übernimmt diese Zeile. Und so wird Sex on Fire zu einem der größten Hits von Kings of Leon. Ein grandioser Song, der ziemlich abgeht, voller Power ist und natürlich eine ordentliche Prise Sexiness drin hat.

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14: Ich bin Helen Martin. Guten Morgen. Erneut hat es einen Vorfall mit künstlicher Intelligenz gegeben. Zum ersten Mal sind dabei auch Daten von Nutzern betroffen. Die KI des ChatGPT-Entwicklers OpenAI hat von Nutzern hochgeladene Bilder auf Online-Plattformen platziert. Ein Großteil sei bereits wieder entfernt worden, versichert OpenAI. Tina Eck berichtet.
15: Die in Umlauf

0: eingebrachten Bilder kamen von ChatGPT-Nutzern, die die Verwendung ihrer Daten zur Verbesserung der KI-Modelle erlaubt hatten. Informationen oder Links zu konkreten Accounts sind nicht dabei, aber 53 Mal hatte ChatGPT Bilder auf externen Plattformen platziert. Weitere Enthüllungen über Hacker-Aktivitäten der KI könnten folgen.
1: In mehreren deutschen Städten gibt es heute Demonstrationen gegen Sozialkürzungen. Dazu aufgerufen hat der Deutsche Gewerkschaftsbund. Der will ein deutliches Zeichen für unter anderem einen starken Sozialstaat, sichere Arbeitsplätze und gute Arbeitsbedingungen setzen. In 15 Großstädten sind Veranstaltungen geplant, zum Beispiel in Nürnberg, Leipzig und Bremen. Heute Mittag verkündet Bundespräsident Steinmeier, welche deutsche Stadt bzw. Region sich um Olympia bewerben darf. München oder Köln-Rhein-Ruhr? Der Deutsche Olympische Sportbund entscheidet das auf einer Sondersitzung in Baden-Baden. Dabei geht es um die Olympischen Spiele 2036, 40 oder 44. Man hat was bestellt, man ist nicht daheim, wenn das Paket ankommt, also sagt man, bitte Paket vor der Tür ablegen. So machen es immer mehr Menschen in Deutschland. Laut DHL gibt es über 10 Millionen dauerhafte Ablagevereinbarungen, ein Plus von 10%. Bei Hermes sind es sogar 30% mehr. Allerdings gibt es bei der Paketablage ein Risiko, die Sendung ist dann nicht mehr versichert. Wenn das Paket geklaut wird, haftet der Empfänger. Das war ein eher ungewöhnlicher Einsatz für die Polizei. Die Uniklinik in Bingen in Rheinland-Pfalz hatte eine Spenderleber für eine Frau gefunden. Weil die Klinik sie aber nicht erreichen konnte und es schnell gehen musste, ist die Polizei nachts zur Frau gefahren, um sie zu informieren. Die ist daraufhin sofort ins Krankenhaus aufgebrochen.
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3: Nach herbstlicher Kälte mit örtlichem Bodenfrost geht's mit viel Sonnenschein rein ins Wochenende. 23 Grad sind allemal drin. Die kommende sternklare Nacht, immer noch bei Vollmond, wird auch wieder Kälte bringen, aber wahrscheinlich mit so 3-4 Grad kaum noch Bodenfrostgefahr. Und dann gibt's einen sonnigen Sonntag und da könnten wir sogar örtlich die 25 Grad Marke knacken und das wäre dann nochmal ein lupenreiner Sommertag. Aus der Wetterredaktion Christian Kühn.
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4: Um kurz nach 9, hallo zu euch auf die Straßen. Es ist alles entspannt, ich habe keine Meldungen. Habt ihr was gesehen? Die Studio- und WhatsApp-Hotline 0951 98 29 029.
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5: Guten Morgen, freue mich sehr, dass ihr mit dabei seid. Es sind ganz viele Kervas, die an diesem Wochenende gefeiert werden wollen. Zum Beispiel in Oberngrub, in Hilpoltstein. Dreuschendorfer Kerwa ist in Treppendorf, in Unterobandorf, Birkach, Wiesentau, Streitberg, Niederfellendorf oder auch in Pauzfeld. Und ganz egal, wohin es euch verschlägt, ich wünsche ganz viel Spaß dabei. Jetzt starten wir gemeinsam rein in diese neue Stunde. Das machen wir mit jeder Menge Musik. Soul Asylum gleich dabei. Billy Ocean mit Caribbean Queen. Und das hier ist Ellie Goulding mit Lights. Oh yeah.

0: Soul Asylum, Runaway Train, das ist die Musik eures Lebens. Schönen Samstag.
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0: Los geht's. 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
1: Wer ein Haus baut oder saniert, denkt oft zuerst an Dach, Fenster oder Fassade. Dabei wird ein Bereich häufig unterschätzt, die Sockelabdichtung. Der Sockel liegt dort, wo Fassade, Gelände und Boden aufeinandertreffen und ist dadurch besonders Feuchtigkeit ausgesetzt. Regen, Spritzwasser und Feuchtigkeit aus dem Erdreich können dauerhaft auf das Gebäude einwirken.
0: Warum ist die Abdichtung wichtig?
1: Eine fachgerechte Sockelabdichtung verhindert, dass Feuchtigkeit in das Mauerwerk eindringt und schützt damit Fassade und Bausubstanz vor langfristigen Schäden. Je nach Bereich kommen beispielsweise mineralische Dichtungsschlemmen, flexible Abdichtungsmassen oder im erdberührten Bereich bituminöse Dickbeschichtungen zum Einsatz.
0: Auf den Untergrund kommt es an.
1: Der Untergrund muss sauber, tragfähig und möglichst eben sein. Staub, lose Bestandteile und größere Unebenheiten müssen vorher entfernt oder ausgeglichen werden. Je nach System wird anschließend eine Grundierung aufgetragen. Die Bitumen-Dickbeschichtung wird meist in mehreren Arbeitsgängen aufgebracht, bis die erforderliche Schichtdicke erreicht ist. An Ecken und Übergängen kann zusätzlich ein Armierungsgewebe eingearbeitet werden. Besonders wichtig ist auch der Übergang zwischen Bodenplatte und Wand, da hier leicht Feuchtigkeit eindringen kann.
0: Schutz vor dem Verfüllen.
1: Bevor die Baugrube verfüllt wird, muss die Abdichtung ausreichend durchgetrocknet sein. Eine zusätzliche Schutz- oder Drainagematte verhindert, dass Steine oder Erdreich die Abdichtung beschädigen.
0: Auch rund ums Haus zählt der richtige Aufbau.
1: Pflasterflächen sollten mit Gefälle vom Gebäude wegführen, damit Regenwasser nicht zur Fassade läuft. Ein Kiesstreifen kann Spritzwasser reduzieren und die Versickerung unterstützen. Alternativ können Entwässerungsrinnen das Wasser gezielt vom Gebäude ableiten. Wichtig ist, dass Pflaster- und Sockelanschluss die vorhandene Abdichtung nicht beschädigen und sich kein Wasser an der Fassade staut.
0: Der sichtbare Sockel.
1: Oberhalb des Geländes kann der Sockel mit geeignetem Sockelputz, speziellen Sockelplatten oder anderen widerstandsfähigen Materialien geschützt werden. Entscheidend ist dabei, dass Abdichtung, Dämmung und Oberflächenaufbau aufeinander abgestimmt sind.
0: Fazit:
1: Eine fachgerechte Sockelabdichtung schützt das Gebäude zuverlässig vor Feuchtigkeit. Entscheidend sind der richtige Aufbau, eine sorgfältige Verarbeitung und ein funktionierender Anschluss an das Gebäude.
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22: Um 9:30 im Studio Anna Blender. Im Bamberger Stadionbad gehört das Wellenbecken morgen wieder den Vierbeinern. Die Stadtwerke Bamberg veranstalten zum 15. Mal ihren Hundebadetag. Ab 10 Uhr können Hunde aus der Region gemeinsam mit ihren Besitzern ins

0: Stadion Bad Kommen. Neben dem Schwimmen gibt es auf dem Gelände auch verschiedene Informations- und Mitmachangebote rund um den Hund. Stadtwerke-Sprecher Jan Giersberg.
1: Der Freibadsommer, der ist vorbei, nicht aber für die Hunde hier in Bamberg. Einmal im Jahr, da dürfen sie ins Stadion baden, dann ist wieder Hundebadetag und das schon zum 15. Mal. Dann starten wir die Wellenmaschine. Die Hunde, sie lieben das Wellenbecken und alle Hundefreunde, die dürfen sich das Spektakel wieder vom Beckenrand aus anschauen.
0: Für Menschen ist der Eintritt frei, für Hunde kostet er 3 €. Veranstaltet wird die Aktion gemeinsam mit Fressnapf. Ein Großteil des Erlöses kommt dem Tierheim Bamberg zugute. Zum ersten Heimspiel der Bamberg Baskets in der neuen Bundesliga-Saison heute startet auch wieder der kostenlose Shuttle-Service zur Brose Arena. Fans mit Eintrittskarte können vom Bamberger Zopp, vom Bahnhof und von den Park-and-Ride-Anlagen kostenlos zur Arena fahren. Die Busse starten 75, 45 und 15 Minuten vor Spielbeginn und fahren auch bis 40 Minuten nach dem Spiel zurück. Auch das Parken an den Park-and-Ride-Anlagen ist kostenlos. Die Eintrittskarte gilt außerdem als Fahrschein im gesamten Busnetz der Stadtwerke Bamberg, bereits 90 Minuten vor Spielbeginn und bis 4 Stunden nach Spielende. Schlemmen, stöbern und regionales Entdecken. Stegaurach wird wieder zur Genussmeile. Beim 9. Genusstag der Genusslandschaft Bamberg warten morgen von 10 bis 17 Uhr rund 70 Stände mit regionalen Spezialitäten, Kunsthandwerk und Aktionen. Laut dem Landratsamt startet der Genusstag um 9 Uhr mit einem Erntedankgottesdienst. Anschließend zieht ein festlicher Umzug zum Festzelt am See. Dort eröffnet Landrat Johannes Matschonschek den Genusstag offiziell. Dazu gibt's Musik, einen Vortrag zur Geschichte Stegaurachs und eine Genussrallye für Kinder. Nach 40 Jahren im Schuldienst ist Ruth Bankmann in den Ruhestand verabschiedet worden. Das teilt das Landratsamt Bamberg mit. 14 Jahre lang leitete sie die staatliche Berufsschule 2 in Bamberg. Unter ihrer Führung wurden unter anderem die Integrationsangebote, die Digitalisierung und die Jugendsozialarbeit ausgebaut. Darüber hinaus wurde die Beschulung am Ankerzentrum weiterentwickelt. Heute lernen dort Jugendliche aus 57 Nationen. Bei ihrer Verabschiedung dankte Bankmann dem Kollegium und allen Wegbegleitern. Ihre Freistellungsphase beginnt dann zum 31. Juli. 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
3: Nach kalten Frühstunden mit örtlich nochmal Bodenfrost erwärmt die Sonne die Luft bei uns in der Region deutlich auf 23 Grad allemal. In der kommenden sternklaren Nacht haben wir gute Sicht auf den Vollmond. Und dann gibt es am Sonntag auch wieder Sonne, satt von früh bis spät, bei durchaus bis 25 Grad oder knapp drüber. Gleiches gilt für den Montag, vielleicht schaffen wir da sogar bis 27 Grad. Also Altweibersommer pur zum September-Finale. Aus der Wetterredaktion Christian König.
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0: Hallo zusammen auf die Straßen. Wir haben die A73 Bamberg Richtung Nürnberg. Zwischen Forchheim Nord und Forchheim Süd liegen Gegenstände auf der Fahrbahn. Der rechte Fahrstreifen ist blockiert. Und dann nochmal A73 Suhl Richtung Bamberg. Hier gab es in der Ausfahrt Lichtenfels Nord einen Unfall. Hier bitte aufpassen. Wenn ihr auch noch was habt, meldet uns das gerne über unsere Studio- und WhatsApp-Hotline. Das ist die 0951 98 29 029.
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0: Wir genießen zusammen diesen Sonnenschein und dazu die Musik eures Lebens hier bei Radio Bamberg. Das Bamberger ETH Hoffmann Theater, das ist ja schon in die neue Spielzeit gestartet. Jetzt am Wochenende können sich Kulturliebhaber auf das nächste Highlight freuen, weil die Bamberger Symphoniker, die starten genau heute ganz feierlich in die Saison 2026-2027. Und was dabei alles geboten ist, das weiß Radio Bamberg-Reporter Richard Pattberg.
1: Warm gespielt haben sich die Bamberger Symphoniker in der vergangenen Woche schon mal mit Gastauftritten in Mailand und Turin. Jetzt fiebern alle dem Saisonbeginn vor dem heimischen Publikum hin. Intendant Markus Rudolf Axt.
2: Große Saisoneröffnung am Samstag mit unserem ehemaligen Chefdirigenten Jonathan Nott, der wieder da ist, weil Jakub Ruscha gerade in London bei seinem anderen Orchester Parsifal probt und aufführt. Aber da sind wir froh, dass wir auch noch andere Freunde des Hauses haben, die das machen können. Tolles Programm, ausverkaufter Saal, wir freuen uns riesig.
1: Das Motto der neuen Spielzeit? Bewegt. Zum einen bewegt uns Musik auf unterschiedliche Art und Weise und das macht sich im Spielplan mit den unterschiedlichsten Konzerten bemerkbar. Zum anderen sind die Symphoniker so gut, dass sie neben dem Bamberger Publikum auch weltweit die Menschen mit ihrer Musik begeistern und viel unterwegs sind. Im anstehenden Beethoven-Jahr 2027 huldigen die Symphoniker dem Komponisten ganz besonders. In Bamberg gibt es alle 9 Symphonien zu hören, aber nicht nur dort.
2: Weil wir eine Einladung bekommen haben aus Wien, aus dem Konzerthaus, dort den gesamten Zyklus, also alle 9 Symphonien zu spielen. Und das ist schon wirklich ein Ritterschlag in diesem Jahr mit Beethovens Todestag, alle Symphonien in Wien, also in der Höhle des Löwen sozusagen, spielen zu dürfen.
1: Den Bamberger Symphonikern liegt traditionell auch der Nachwuchs am Herzen. Bei den Sitzkissenkonzerten können Kita-Kinder auf der Bühne ganz nah an den Musikern zuhören und mitmachen.
2: Das heißt Ruby Roth, das ist so eine Geschichte von einer Figur, diese Ruby Roth, die wird durch die Geige versinnbildlicht, die Abenteuer erlebt. Wir haben jetzt schon 4 verschiedene Folgen davon und das ist erfunden, komponiert und erdacht von Mitgliedern unseres Orchesters, also unsere eigene Produktion sozusagen.
1: Ob jung oder alt, ob in Bamberg oder weltweit, die Bamberger Symphoniker sind bereit für die neue Spielzeit.
0: Dankeschön, Richard. Also auch die Bamberger Symphoniker starten heute in die neue Saison.

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21: Ich bin Helen Martin.
1: Leistungskürzungen bei Reformen der Pflegeversicherung. Die will die SPD nicht akzeptieren. Pflegenden, Pflegebedürftigen und ihren Angehörigen würden massive Kürzungen drohen, so Generalsekretär Klüssendorf. Mehr dazu von Tine Klimach.
21: Die SPD will Pflegebedürftige künftig spürbar entlasten. Es gibt einen Vorschlag für einen Pflegedeckel von der saarländischen SPD-Ministerpräsidentin Anke Rehlinger. Ihre Idee, den Eigenanteil für das Pflegeheim zu begrenzen auf 1.500 Euro. Kommende Woche will Gesundheitsminister Lindemann seine Sparpläne im Kabinett vorstellen. Er will 8 Milliarden Euro im nächsten Jahr einsparen.
1: Digitalminister Wildberger will, dass künstliche Intelligenz stärker kontrolliert wird, und zwar durch internationale Zusammenarbeit. Der Funke Mediengruppe hat der CDU-Politiker gesagt, KI-Firmen sollten für Straftaten wie Hackerangriffe haftbar gemacht werden. Gleichzeitig sorgt ein neuer KI-Vorfall für Aufsehen. Die künstliche Intelligenz von OpenAI hat in mehr als 50 Fällen von Nutzern hochgeladene Bilder auf Online-Plattformen platziert. Weil Benzin und Diesel so teuer geworden sind, greifen die Menschen beim Gebrauchtkauf eher zum Stromer. Der Marktbeobachter DAT berichtet,

0: berichtet, dass E-Autos im Schnitt 74 Tage beim Gebrauchtwagenhändler stehen. Bei Benzinern sind es dagegen 84 Tage und bei Dieselautos sogar 92. Durch die gestiegene Nachfrage sind gebrauchte E-Autos aber auch teurer geworden. Über 30.000 Nahrungsergänzungsmittel sind letztes Jahr in Deutschland auf den Markt gekommen, komplett ohne behördliche Prüfung. Eine gesetzliche Verpflichtung gibt es dazu nämlich nicht. Wissenschaftler und Verbraucherschützer schlagen deshalb Alarm. Sie fordern in einem Brief ans Landwirtschafts- und ans Wirtschaftsministerium schärfere Kontrollen. Ihr Vorwurf: Firmen könnten sich mit eigenen Analysen einfach rausreden. Es ist das zweite Oktoberfestwochenende in München, heißt, es ist wieder das berühmte Italienerwochenende auf der Wiesn. Dazu ist gestern Abend der Espresso Monaco in Rom losgefahren, ein Sonderzug, der über Nacht nach München fährt und da gegen Mittag ankommen soll. Außerdem sind extra Polizisten aus Italien auf dem Oktoberfest im Einsatz, um ihre deutschen Kollegen zu unterstützen.
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2: Nach herbstlicher Kälte mit örtlichem Bodenfrost geht's mit viel Sonnenschein rein ins Wochenende. 23 Grad sind allemal drin. Die kommende sternklare Nacht, immer noch bei Vollmond, wird auch wieder Kälte bringen, aber wahrscheinlich mit so 3-4 Grad kaum noch Bodenfrostgefahr. Und dann gibt's einen sonnigen Sonntag und da könnten wir sogar örtlich die 25 Grad Marke knacken und das wäre dann nochmal ein lupenreiner Sommertag. Aus der Wetterredaktion Christian Kühn.
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3: Hallo zu euch auf die Straßen. Wir schauen auf die A73 Bamberg Richtung Nürnberg. Achtung, hier liegen zwischen Forchheim Nord und Forchheim Süd Gegenstände auf der Fahrbahn. Und zwar auf dem rechten Fahrstreifen. Außerdem A73 Suhl Richtung Bamberg. Hier ist die Ausfahrt Lichtenfels Nord blockiert wegen einem Unfall. Und dann haben wir noch eine Meldung aus dem Landkreis Bamberg. Und zwar gibt's zwischen Treindorf und Heiligenstadt eine Ölspur und da steht auch ein Pannenfahrzeug. Habt ihr auch noch was gesehen? Die Studio- und WhatsApp-Hotline 0951 98 29 029. Danke euch und eine gute Fahrt.
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4: Schönen Samstag wünsche ich euch, auch wenn das Wetter gerade so ein bisschen nach Sommer aussieht. Es ist tatsächlich schon Herbst, ganz offiziell seit dieser Woche. Und was ist im Herbst? Klar, Kürbissaison. Freue ich mich sehr drüber, bin absoluter Kürbisfan. Und wir haben deshalb mal gesagt, hey, woran erkenne ich denn eigentlich einen guten Kürbis? Wie lagere ich den denn am allerbesten und was kann ich am leckersten draus machen? Das alles hört ihr gleich in einer neuen Ausgabe von Besser Leben, nur hier bei Radio Bamberg. Davor die Musik eures Lebens, mit dabei unter anderem Kamrat oder auch Madonna mit Open Your Heart. Schön, dass ihr mit dabei seid.

0: Womack und Womack, Teardrops hier bei Radio Bamberg, das ist die Musik eures Lebens.
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2: Jede Woche gibt's bei uns die besten Tipps und Tricks, die euren Alltag erleichtern. Und heute wird's richtig herbstlich, denn der Kürbis ist wieder da.
0: Egal ob Hokkaido, Butternut oder der Muskatkürbis, die Auswahl ist ja sehr groß. Aber welcher Kürbis hält eigentlich lange? Wie lagert man ihn richtig? Und was macht man denn so mit den Resten?
2: Tipp Nummer 1 beim Einkauf: auf den Klang achten. Ein Kürbis sollte fest sein und keine weichen oder matschigen Stellen haben. Und jetzt kommt der kleine Trick: klopft mal drauf. Klingt der Kürbis eher hohl und dumpf, ist das meistens ein gutes Zeichen. Der Stiel sollte außerdem trocken und fest sein.
0: Tipp Nummer 2, den Kürbis richtig lagern. Ganze Kürbisse mögen es trocken, dunkel und auch eher kühl, aber jetzt nicht eiskalt. Ein Vorratsraum oder Keller ist deshalb ideal. So können viele Kürbisse Wochen oder sogar Monate lang halten. Wichtig ist nur, nicht direkt auf einen feuchten Boden legen, sondern lieber auf Holz oder auf eine trockene Unterlage. Angeschnitten sieht die Sache aber anders aus. Den Kürbis in den Kühlschrank und innerhalb dann von weniger Tagen verbrauchen.
2: Und Tipp Nummer 3, Kürbisreste nicht wegwerfen. Aus einem angeschnittenen Kürbis muss nicht gleich die nächste Kürbissuppe werden. Die Reste lassen sich zum Beispiel kleinschneiden und im Ofen rösten oder zu Kürbispüree verarbeiten. Und auch die Kerne könnt ihr verwenden, waschen, gut trocknen, würzen und ab damit in den Ofen. Fertig ist ein knuspriger Snack.
0: Also beim Einkauf auf einen festen Kürbis und einen trockenen Stiel achten, ganze Kürbisse trocken und dunkel lagern und aus den Resten einfach noch was Leckeres machen.
2: Und so kommt ihr gut durch die Kürbissaison.
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18: Um 10:30 im Studio Anna Blender. Für die Bamberg Baskets steht heute Abend das erste Heimspiel der neuen Saison an. Nach dem deutlichen Sieg am Donnerstag in Vechta geht's heute Abend in der Brose Arena gegen die MHP-Riesen Ludwigsburg. Bamberg Baskets Geschäftsführer Philipp Höhne.
19: Ludwigsburg ist einer dieser traditionell eher schweren Gegner. Ich kann mich auch erinnern, letztes Jahr haben wir, wenn ich mich jetzt richtig erinnere, zu Hause gegen Ludwigsburg verloren. Das sieht man einfach, da muss man einfach ein bisschen aufpassen. Die spielen immer sehr physisch, sehr aggressiv. Und wir können so aus dem letzten Jahr sagen, die Fans, die haben da die Mannschaft so extrem begeistert, dass die natürlich dann auch nochmal das extra gegeben haben. Und ich glaube, das ist das, was ja Freak City auch ausmacht. Und das ist auch das, was gegen Ludwigsburg definitiv notwendig sein wird.
18: Jump in der Brose Arena ist heute Abend um 20 Uhr. Auf der Kreisstraße zwischen Gosberg und Kersbach im Landkreis Forchheim hat es am frühen Abend einen Unfall mit mehreren Verletzten gegeben. Ein bislang unbekannter Fahrer fuhr mit einem weißen Kombi in Richtung Kersbach. Kurz vor der Abzweigung zur Deponie kam er auf die Gegenfahrbahn und streifte ein entgegenkommendes Auto. Dadurch kam es an

0: anschließend zu einem weiteren Auffahrunfall. Bei diesem wurden zwei Autofahrerinnen teilweise schwer verletzt. Der Unfallverursacher hielt zwar kurz an, fuhr dann aber in Richtung A73 davon. Der Schaden liegt bei rund 8.000 Euro. Die Polizei Forchheim sucht Zeugen. Handwerk, Tiere und Natur. Morgen findet im Wildpark Hundshaupten im Landkreis Forchheim der 10. Herbstmarkt statt. Los geht's um 10 Uhr mit der Eröffnung durch Landrat Hans-Görg Zimmermann. Besucher erwartet einen Markt mit zahlreichen Ausstellern und handgemachten Produkten. Für Familien gibt es unter anderem Kinderschminken, Bastelangebote und Maltische. Auch tierisch wird einiges geboten. Um 14 Uhr gibt es zum Beispiel eine Greifvogelschau. Außerdem zeigt die ASB Hunderettungsstaffel Fränkische Schweiz, was ihre Suchhunde können. Der Herbstmarkt findet den ganzen Tag über mitten im Wildpark statt. Und wir schauen noch zum Fußball. In der Bayernliga Nord empfängt der FC Eintracht Bamberg heute den Tabellenführer ASV Cham im Fuchsparkstadion. Anpfiff ist um 14 Uhr. Ebenfalls heute steht in der Landesliga Nordost ein Heimspiel für den Jahn Forchheim an. Um 15 Uhr geht's gegen den SV Unterreichenbach. Morgen ist in der Landesliga Nordwest dann der TSV Burg Ebrach auswärts bei der DJK Hain gefordert. Anpfiff ist um 16 Uhr. 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
2: Nach kalten Frühstunden mit örtlich nochmal Bodenfrost erwärmt die Sonne die Luft bei uns in der Region deutlich auf 23 Grad allemal. In der kommenden sternklaren Nacht haben wir gute Sicht auf den Vollmond. Und dann gibt es am Sonntag auch wieder Sonne, satt von früh bis spät, bei durchaus bis 25 Grad oder knapp drüber. Gleiches gilt für den Montag, vielleicht schaffen wir da sogar bis 27 Grad. Also Altweibersommer pur zum September-Finale. Aus der Wetterredaktion Christian König.
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0: Um kurz nach 11:30, hallo zu euch auf die Straßen. Es gab einen Unfall auf der B26 und zwar in der Troisdorfer Hauptstraße, Achtung hier im Kreuzungsbereich. Außerdem A73 Suhl Richtung Bamberg, ebenfalls ein Unfall in der Ausfahrt Lichtenfels Nord. Dann haben wir eine Meldung aus dem Landkreis Bamberg zwischen Treindorf und Heiligenstadt, hier eine Ölspur, bitte Vorsicht. Und auch noch eine Meldung aus Memmelsdorf, und zwar findet da heute die Kinderfeuerwehr-Olympiade und der Kinderkreisfeuerwehrtag statt. Deshalb bitte im ganzen Ort hier vorsichtig fahren, es sind sehr viele Kids unterwegs. Wenn ihr auch noch was habt, meldet uns das gerne über unsere Studio- und WhatsApp-Hotline, die 0951 98 29 029. Danke euch und eine gute Fahrt.
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1: 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Und wir müssen raten, wer am Ende näher dran ist, gewinnt. Heute mein Gegner ist der
2: Heinz aus Staffelbach. Grüß dich.
3: Grüß dich, hallo.
2: Bist du bereit für die heutige Schätzfrage, lieber Heinz?
3: Ja, auf jeden Fall bin ich bereit.
2: Sehr gut. Jörg, du auch?
1: Ich bin auch bereit.
2: Dann bitte gut zuhören.
3: Okay.
2: Aktuell läuft ja das Oktoberfest in München und deshalb würde ich von euch zwei gerne wissen, wie viel Maß Bier wurden letztes Jahr auf dem Oktoberfest ausgeschenkt? Jörg fängt an zu raten.
1: Wie viel Maß Bier?
2: Wie viel Maß Bier wurden letztes Jahr auf dem Oktoberfest ausgeschenkt?
1: Jetzt müsste ich ungefähr wissen, wie viele Besucher jedes Jahr auf die Wiesen gehen. Ich sage mal 2,8 Millionen Liter.
2: 2,8 Millionen Liter loggen wir ein. Lieber Heinz, was denkst du, wie viel Maß Bier wurden getrunken letztes Jahr?
3: Ich hatte auch so eine Zahl im Kopf. Mhm. 2,8, das ist so gut. Ich würde jetzt mal sagen, boah, ganz schwer. Ich sag mal 2,7
2: loggen wir ein. Ihr zwei, da unterschätzt ihr ein bisschen die Trinkfestigkeit der Deutschen und der Bayern, ja? Letztes Jahr wurden insgesamt auf dem Oktoberfest in München 6,5 Millionen Maß Bier ausgeschenkt und damit, lieber Heinz, ganz knapp den Sieg verfehlt.
1: Darf ich sagen?
2: Ja.
1: Hat er ja gewonnen. Aber Heinz, wir waren beide so weit davon entfernt,
2: ja,
1: also von daher.
3: Verdammt naja, weit weg.
1: Es war wirklich verdammt weit weg. Also wir müssten da noch 4 Millionen Liter Bier mehr trinken. Das musst du mal überlegen, das ist ja unglaublich.
2: Ja.
3: Verrückt, ja.
2: Naja.
1: Lieber Heinz.
2: In diesem Sinne, Prost.
1: Ja, ja? Prost. Dankeschön fürs Mitspielen und schöne Grüße nach Staffelbach in der Nähe von Oberheid.
3: Ciao.
2: Ciao.
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16: Ich bin Helen Martin. Gibt es bald Olympische und Paralympische Spiele in München? Heute entscheidet der Deutsche Olympische Sportbund, wer sich als Austragungsort für Deutschland bewirbt. Pia Wegner, mit welchem Konzept will München denn überzeugen?
17: München setzt auf Nachhaltigkeit und kurze Wege. Gut die Hälfte der Sportarten soll im Olympiapark stattfinden. 90% aller Wettkampfstätten liegen im Umkreis von 30 Kilometern. Die durchschnittliche Reisezeit für Sportlerinnen und Sportler würde damit nur 15 Minuten betragen. Außerdem könnten 98% von ihnen im bestehenden olympischen Dorf untergebracht werden. Der einzige Konkurrent ist die Region Köln-Rhein-Ruhr.
16: Die KI-Agenten von OpenAI haben über 50 Fotos von ChatGPT-Nutzern auf fremden Webseiten hochgeladen. Laut dem US-Unternehmen wurde ein Großteil der Bilder bereits wieder entfernt. Vorfälle mit KI gab es ja schon öfter, aber das ist der erste, bei dem auch Daten von Nutzern betroffen sind. Und das war's noch nicht. Zusätzlich haben sich die KI-Agenten auch auf Seiten von US-Behörden und Universitäten eingehackt. Wegen des Fachkräftemangels fordert die Deutsche Krankenhausgesellschaft, dass ausländische Berufsabschlüsse schneller anerkannt werden. Die stellvertretende Vorstandsvorsitzende Neumeier hat der Augsburger Allgemeinen gesagt, die Verfahren seien zu kompliziert und sie würden zu lange dauern. Außerdem hat Neumeier lange Wartezeiten bei Visaverfahren kritisiert. Viele Fachkräfte müssten teils Jahre auf Termine in deutschen Botschaften warten. Wer gerne Joghurt oder Quark isst oder auch Kuhmilch trinkt, muss wohl bald mehr dafür bezahlen. Der zuständige Branchenverband sagt, dass erhebliche Preissteigerungen für Milchprodukte dringend notwendig seien. Dafür gibt es verschiedene Gründe, zum Beispiel die Dürrephase in Europa im Sommer oder auch die gestiegene Nachfrage. Milchprodukte enthalten nämlich viel Protein und das ist gerade sehr angesagt. Ein Krankenhaus findet eine neue Leber für eine Frau, doch die ist telefonisch nicht erreichbar. Also springt mitten in der Nacht die Polizei ein, um die

0: Botschaft zu überbringen. Genau so ist es in Bingen in Rheinland-Pfalz passiert. Die Polizei hat den Sohn der Frau aus dem Bett geklingelt. Der hat sofort seiner Mama Bescheid gesagt, die daraufhin direkt los ins Krankenhaus ist.
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2: Nach herbstlicher Kälte mit örtlichem Bodenfrost geht's mit viel Sonnenschein rein ins Wochenende. 23 Grad sind allemal drin. Die kommende Sternklarnacht, immer noch bei Vollmond, wird auch wieder Kälte bringen, aber wahrscheinlich mit so 3-4 Grad kaum noch Bodenfrostgefahr. Und dann gibt's einen sonnigen Sonntag und da könnten wir sogar örtlich die 25 Grad Marke knacken und das wäre dann nochmal ein lupenreiner Sommertag. Aus der Wetterredaktion Christian Kühn.
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3: Um kurz nach 11, hallo zu euch auf die Straßen. A9 Berlin Richtung Nürnberg. Achtung, hier liegt zwischen dem Dreieck Bayreuth-Kulmbach und dem Bindlacher Berg auf dem mittleren Fahrstreifen eine Plane. Außerdem gab es einen Unfall auf der B26 und zwar in Troisdorf. Hier direkt im Kreuzungsbereich, bitte Vorsicht. Wir haben eine Ölspur im Landkreis Bamberg zwischen Dreindorf und Heiligenstadt. Und dann noch eine Meldung aus Memmelsdorf. Hier ist heute der Kinderkreisfeuerwehrtag, so rum, und die Kinderfeuerwehr-Olympiade. Und deswegen sind hier im ganzen Ort ganz viele Kids unterwegs. Deshalb bitte vorsichtig fahren. Habt ihr auch noch was gesehen? Die Studio- und WhatsApp-Hotline 0951 98 29 029. Danke euch und eine gute Fahrt.
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4: Das Wetter könnte nicht besser sein heute an diesem Samstag. Dazu ganz viele Veranstaltungen, die besucht werden wollen. Zum Beispiel heute Flohmarkt im Sand in Bamberg zwischen 12 und 18 Uhr. Das Ganze an der Elisabethenkirche. Außerdem der Musik- und Gesangverein Pettstadt feiert 100-jähriges Jubiläum. Da ist heute Jubiläumskonzert um 18 Uhr in der Schulturnhalle Frenzdorf. Außerdem Weinfest in Unteraurach ab 15 Uhr. Laderer Weinfest ist auch noch, und zwar am Dorfplatz in Unterleinleiter, 16:30 geht's los. Außerdem heute Secondhand Bazaar, alles rund ums Kind von 19 bis 21 Uhr im Kindergarten St. Josef in Forchheim. Und Bierfest ist heute auch noch, und zwar im Feuerwehrhaus Aschbach, da geht's um 17:30 Uhr los. Egal was ihr macht, ich wünsche euch ganz viel Spaß dabei.

0: Schönen Samstag mit Sheryl Crow und All I Wanna Do bei Radio Bamberg. Ich hab's schon getan, ja. Ich habe mir Hokkaido-Kürbis von meiner Schwester aus dem Garten geben lassen. Der war nämlich schon super. Und hab damit so Ofengemüse gemacht und danach noch eine Kürbissuppe. Ja, ich bin absoluter Kürbisliebhaber und freue mich sehr, dass die Kürbissaison jetzt offiziell eingeläutet ist. Da gibt's ja nicht nur Hokkaido, sondern auch Butternut oder auch Bischofsmütze, so heißen die ja alle. Und ich wollte mal von euch wissen, was macht ihr denn alles mit Kürbis zu Hause?
1: Ich liebe Kürbissuppe über alles. Ich bin aber auch so voll Fan vom Pumpkin Spice Latte.
2: Das ist nicht mein Geschmack, Kürbis.
3: Muskatkürbis ist mein Lieblingskürbis.
4: Ich mag Kürbis, aber ich bin jetzt nicht so super im Thema drin. Wir haben in der WG oft Kürbispasta gemacht und das finde ich richtig geil.
3: Ganz normal entweder in den Ofen packen oder in die Fritteuse oder eben eine Suppe draus machen, auch aus dem Hokkaido.
0: So nämlich, ne? Wir freuen uns auf jeden Fall auf die herbstliche Zeit und vor allem auf die leckeren Gerichte mit Kürbis.

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12: Um 11:30 im Studio Anna Blender. Für die Bamberger Symphoniker steht heute Abend in der Konzerthalle die feierliche Saisoneröffnung 2026/27 an. Warm gespielt haben sich die Musikerinnen und Musiker schon bei Gastauftritten in Italien in der vergangenen Woche. Jetzt freut man sich auf das heimische Publikum, so Intendant Markus Rudolf Axt.
13: Mit unserem ehemaligen Chefdirigenten Jonathan Nott, der wieder da ist, weil Jakub Ruscha gerade in London bei seinem anderen Orchester Parsifal probt und aufführt. Aber da sind wir froh, dass wir auch noch andere Freunde des Hauses haben, die das machen können. Tolles Programm, ausverkaufter Saal, wir freuen uns riesig.
12: Das Motto der neuen Spielzeit lautet bewegt. Und die Bamberger Symphoniker sind tatsächlich viel in Bewegung. Im kommenden Jahr sind sie unter anderem in Wien, Prag, Köln und Düsseldorf zu Gast. In Bamberg können sich auch die ganz Kleinen auf die Symphoniker freuen. Bei sogenannten Sitzkissenkonzerten können bereits Kleinkinder klassische Musikluft schnuppern. Alle Infos gibt's unter radio-bamberg.de. Zum ersten Heimspiel der Bamberg Baskets in der neuen Bundesliga-Saison heute startet auch wieder der kostenlose Shuttle-Service zur Brose Arena. Fans mit Eintrittskarte können vom Bamberger Zopp, vom Bahnhof und von den Park-and-Ride-Anlagen kostenlos zur Arena fahren. Die Busse starten 75, 45 und 15 Minuten vor Spielbeginn und fahren auch bis 40 Minuten nach dem Spiel zurück. Auch das Parken an den Park-and-Ride-Anlagen ist kostenlos. Die Eintrittskarte gilt außerdem als Fahrschein im gesamten Busnetz der Stadtwerke Bamberg bereits 90 Minuten vor Spielbeginn und bis 4 Stunden nach Spielende. Bamberg hat sauber gemacht. Beim World Cleanup Day waren gestern zahlreiche

0: Helfer in der Stadt unterwegs, um Müll einzusammeln. Im vergangenen Jahr kamen dabei Müllsäcke im dreistelligen Bereich zusammen. Ein besonderes Problem ist in Bamberg der Verpackungsmüll, sagt der zweite Bürgermeister Jonas Glüsenkamp.
1: Wir haben in der Innenstadt ein großes Problem mit Verpackungsmüll, also viele Leute, die sich Verpackung zum Essen kaufen, und da würde ich mir wünschen, dass diejenigen dafür zahlen, die die Verpackung kaufen und nicht diejenigen, die die Müllgebühren zahlen. Das war vor Jahrzehnten anders und leider wird dieser Verpackungsmüll für uns nicht mehr handelbar in der Stadt.
0: Mit dem Aktionstag soll deshalb nicht nur aufgeräumt, sondern auch das Bewusstsein für einen verantwortungsvolleren Umgang mit Müll geschärft werden. Die Stadt will die Aktion auch künftig nutzen, um für eine saubere Innenstadt zu sensibilisieren. Wer morgen mit der Stadtbuslinie 912 zwischen Bamberg und Stegaurach fahren möchte, der muss sich auf Änderungen einstellen. Wegen des Genusstags fahren die Busse nur bis zur Haltestelle Kreuz am Weiher. Die Haltestellen Aurachtal Apotheke bis Dellern können an diesem Tag nicht angefahren werden. Die Stadtwerke Bamberg bitten alle Fahrgäste, das bei ihrer Planung zu berücksichtigen. 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
3: Es bleibt bei viel Sonnenschein in klarer Luft bei uns in der Region und 24 Grad sollten noch geschafft werden. In der Nacht leuchtet der Vollmond und es wird wieder richtig herbstlich frisch mit 3-4 Grad. Wahrscheinlich weitgehend ohne Bodenfrostrisiko. Der Sonntag bringt dann auch satt Sonne von früh bis spät und örtlich könnte es sein, dass wir die 25 Grad Marke knacken. Das gilt erst recht für den Montag, da geht es vielleicht sogar bis 27 Grad. Also Sommer mitten rein in den frisch begonnenen Herbst. Aus der Wetterredaktion Christian König.
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0: Hallo zu euch auf die Straßen. Es gab einen Unfall auf der B26 und zwar Troisdorf hier auf der Hauptstraße im Kreuzungsbereich. Bitte Obacht geben. Außerdem gab es zwischen Treindorf und Heiligenstadt eine Ölspur. Gern mal durchgeben, ob das hier noch aktuell oder schon beseitigt ist. Und bitte aufpassen, Memmelsdorf, hier ist heute der Kinderkreis Feuerwehrtag. Deshalb sind hier ganz viele Kids unterwegs. Bitte fahrt hier besonders vorsichtig. Habt ihr auch noch was gesehen? Die Studio- und WhatsApp-Hotline 0951 98 29 029.
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0: Das ist Musik von heute. Lady Gaga und Bruno Mars, Die With A Smile bei Radio Bamberg. Und jetzt gibt's eine neue Runde Nachhilfeunterricht.
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2: Fränkisch kann jeder sagen, zumindest viele. Ob Marleen heute wieder ein fränkisches Wort richtig rausbekommt, wir machen den Test und begrüßen
0: Manuela aus Bamberg. Hallo.
3: Hallo.
2: Hallo.
0: Manuela, welches tolle fränkische Wort hast du denn für mich?
3: Rödel.
0: Rödel.
2: Rödel.
0: Rödel.
3: Der Rödel.
0: Der Rödel. Oh Gott. In erster Linie kann ich nichts ableiten. Ich kenne jemanden, der heißt Rödel, aber damit wird es wahrscheinlich nichts zu tun haben. Ich kann nichts ableiten, leider. Es könnte der Rödel was zu essen sein.
3: Nein, okay. Zu essen ist es nichts.
0: Zu essen ist es nichts. Ist es etwas, was jeder von uns zu Hause hat?
3: Wenn ich mich körperlich betätige, ja.
0: Also Sport.
3: Ja.
0: Es ist eine Sportart.
3: Nein.
0: Nein, auch nicht. Wenn man jetzt der Rödel nehmen würde, dann ist es eine sportliche Herausforderung, wenn man, ich habe keine Ahnung, den Berg hochläuft.
3: Wenn du dich abraggerst,
0: ja,
3: wie du sagst, dann kann es sein, dass du den Rödel kriegst.
0: Dass ich den Rödel krieg. Oh, vielleicht, sowas wie Muskelkater.
3: Nein, Muskelkater ist es nicht.
0: Nein, schade.
2: Hast du noch einen Tipp für Marleen?
3: Wenn du dich körperlich betätigst, kriegst du Muskelkater oder du fängst das Schwitzen an.
0: Der Rödel, das mit dem Schwitzen.
2: Ja, machen wir es doch mal.
0: Ich habe keine Ahnung.
2: Kurz und knapp, weißt du, was es ist?
0: Ich habe keine Ahnung, was es ist.
2: Manuela, deswegen bitte die Auflösung. Was bedeutet
0: der Rödel?
3: Wenn du schwitzt und dir der Schweiß runterläuft, dann sagt man, mir läuft der Rödel runter.
0: Mir läuft der Rödel runter. Also der Schweiß ist sozusagen der Rödel.
3: Ja.
0: Also das habe ich noch nie gehört. Und ich muss auch hier zu meiner Verteidigung mal sagen, ihr seht alle nicht das Gesicht vom Jörg. Jörg hat nämlich auch Fragezeichen im Gesicht gehabt. Ne? Also, du wusstest es auch nicht.
2: Nee, also wenn jemand rödelt, das weiß ich. Aber für Schweiß rödeln habe ich auch noch nie gehört.
0: Aber wieder was gelernt, wir zwei. Ne? Auch sehr schön. Rödel ist der Schweiß. Manuela, ein tolles fränkisches Wort. Nehmen wir sehr gerne mit auf.
2: Vielen lieben Dank.
3: Danke auch.
2: Und nicht zu viel rödeln die Woche, gell?
3: Nein, ich versuche.
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13: Ich bin Helen Martin. Die hohen Spritpreise machen gebrauchte Elektroautos attraktiver und teurer. Laut dem Marktbeobachter DAT sind die Restwerte für dreijährige Stromer von Mai bis August um 1,4 Prozentpunkte gestiegen. Die Restwerte für Benziner und Diesel sind dagegen gesunken. Thomas Thonfeld mit den Einzelheiten.
14: Dass gebrauchte E-Autos teurer werden, ist ungewöhnlich. Normalerweise ist es im Jahresverlauf eher umgekehrt, sagen die Experten. Aber die hohen Spritpreise haben dafür gesorgt, dass E-Autos begehrter geworden sind. Und zwar sowohl neue als auch gebrauchte. Inzwischen verkaufen Autohändler sogenannte Stromer auch schneller als Benziner und Diesel.
13: In der Bundesregierung gibt's wieder Unstimmigkeiten. Diesmal geht's ums Thema Reform bei der Pflegeversicherung. Die SPD akzeptiere keine Leistungskürzungen bei der Pflege, so Generalsekretär Klüssendorf. Doch genau die würden Pflegenden, Pflegebedürftigen und Angehörigen drohen. Gesundheitsminister Linnemann von der CDU will seine Reformpläne aber schon kommende Woche ins Kabinett einbringen. Aus Koalitionskreisen heißt es, dass noch Gespräche zu Linnemanns Plänen laufen. In München wurde am Morgen der Opfer des rechtsterroristischen Oktoberfestattentats vor 46 Jahren gedacht. Erstmals standen dabei auch die damaligen Ersthelfer im Fokus. Einer von ihnen hat von seinen bis heute anhaltenden seelischen Wunden berichtet. Bei dem Anschlag 1980 waren 12 Menschen getötet und rund 200 verletzt worden. Der rechtsextreme Hintergrund war erst 2020 offiziell bestätigt worden. Wenn man nicht daheim ist, wenn ein Paket ankommt, dann machen es ja viele so, dass sie das Paket vor der Haus- oder Wohnungstür ablegen lassen. Das wird immer beliebter, wie zum Beispiel DHL sagt. Der Paketdienstleister berichtet von über 10 Millionen dauerhaften Ablagevereinbarungen, ein Plus von 10% im Vergleich zu letztem Jahr. Beim Konkurrenten Hermes sind es sogar 30% mehr. München oder Köln-Rhein-Ruhr. Wer darf sich als deutscher Vertreter für die Olympischen Spiele 2036, 40 oder 44 bewerben? Darüber entscheidet heute der Deutsche Olympische Sportbund in Baden-Baden. Am Mittag wird Bundespräsident Steinmeier dann verkünden, wer das Rennen gemacht hat. In einer Vorabbewertung des DOSB lag München knapp vorne.
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15: Mit viel Sonnenschein in klarer Luft geht's durch die zweite Tageshälfte bei allemal 3, vielleicht 24 Grad. In der sternklaren Nacht sehen wir bestens den Vollmond und es wird wieder frisch mit 3, 4 Grad, aber wahrscheinlich meist ohne Bodenfrostrisiko. Sonnensatt erleben wir auch morgen am Sonntag bei locker 25 Grad, also ein lupenreiner Sommertag.

0: steht an. Erst recht am Montag, denn da geht's mit häufig Sonne und nur wenig Wolken, örtlich vielleicht sogar bis 27 Grad. Aus der Wetterredaktion Christian König.
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2: Einen schönen Mittag an alle auf den Straßen. Wir haben die B26 da immer noch. Obacht, es gab einen Unfall im Kreuzungsbereich Höhe Troisdorfer Hauptstraße. Außerdem eine Ölspur zwischen Treindorf und Heiligenstadt. Und Achtung bitte, in Memmelsdorf sind ganz viele Kinder unterwegs. Da ist nämlich heute der Kinderkreis Feuerwehrtag. Deswegen besondere Vorsicht. Wenn ihr auch noch was habt, meldet uns das gerne über unsere Studio- und WhatsApp-Hotline. Das ist die 0951 98 29 029. Danke euch und eine gute Fahrt.
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3: Servus, tausche Haus unter Palmen gegen Wohnung in Bamberg. Das ist jetzt tatsächlich ein Angebot, was derzeit rumgeht. Camilla Dillard sucht nämlich jemanden, der gerne mit ihr, sie wohnt in Malaysia und möchte ihr Haus für ein paar Wochen tauschen mit jemandem, der in Bamberg wohnt. Wie das alles ablaufen soll und wie ihr Häuschen aussieht, das hört ihr gleich davor. Die Musik eures Lebens, unter anderem mit Rod Stewart oder auch Sunrise Avenue, Heartbreak Century. Schönes Wochenende.

0: Das ist Radio Bamberg mit der Musik eures Lebens an diesem Samstag. Und vielleicht kennt ihr ja den Film Liebe braucht keine Ferien mit Cameron Diaz und Kate Winslet. Ja, ein ganz toller Film. Ich schaue den immer so um Weihnachten rum, weil da tauschen zwei Frauen ihre Häuser und verbringen plötzlich so ein paar Wochen im Leben des jeweils anderen. Und genau so ähnlich ist auch die Idee von Camilla Delart. Die lebt nämlich seit 16 Jahren auf der malaysischen Insel Langkawi und die möchte jetzt ihr tropisches Zuhause für ein paar Wochen gegen eine Wohnung in Bamberg tauschen. Camilla, erzähl mal, wie kam es denn auf die Idee?
1: Nach so vielen Jahren in den Tropen hatte ich zunehmend das Bedürfnis, auch wieder längere Zeit in Europa zu verbringen. Da fand ich es irgendwie schade, mein süßes Häuschen auf einer Trauminsel einfach leer stehen zu lassen. Und so dachte ich, so ein Tausch wäre vielleicht eine ganz interessante Idee.
0: Auf jeden Fall. Warum ausgerechnet Bamberg? Was zieht dich hierher?
1: Ich spiele seit ein paar Jahren mit der Idee, nach Deutschland zurückzukehren. Allerdings habe ich immer angenommen, dass wenn ich den Schritt wagen sollte, würde ich zurück nach München gehen. Ich habe dort im letzten Winter einen ganzen Monat verbracht, um zu schauen, wie er sich nach all den Jahren so anfühlt. Dann bin ich eines Tages aufgewacht und dachte, Bamberg. Ich war noch nie in eurer Stadt und habe absolut keine Ahnung, wo die Eingebung herkam. Seitdem habe ich natürlich sehr viel recherchiert. Es ist eine bildschöne Stadt, kleine, langsame und doch auch international. Ich hoffe, der Tausch wird mir irgendwie helfen, diesem schicksalhaften Gefühl auf den Grund zu gehen.
0: Ja, Bamberg ist eine sehr lebenswerte Stadt. Erzähl mal, wie sieht dein Zuhause denn in Malaysia aus? Was würde jemand erwarten, der jetzt für ein paar Wochen oder vielleicht sogar Monate bei dir einzieht und mit dir die Wohnung tauscht?
1: Mein tropisches Zuhause liegt auf der malaysischen Insel Langkawi und zwar in einem ruhigen Eck, wo man kaum Touristen begegnet. Es ist umgeben von einem riesen Wildgarten. Direkt vom Balkon kann man exotische Vögel und gelegentlich sogar kleine Äffchen und Warane beobachten. Es gibt mehrere Strände und Wasserfälle. Die Insel ist insgesamt nicht sehr groß und so ist man schnell auch in den Touristengebieten, wo es unzählige Cafés und Restaurants gibt und auch alle Sehenswürdigkeiten sind leicht zu erreichen.
0: Dankeschön, Camilla Delart. Sie lebt in Malaysia und möchte jetzt ihre Wohnung gegen eine Wohnung in Bamberg tauschen. Der Tauschzeitraum wäre von Januar bis März 2027, also mindestens 3 Wochen, gerne aber auch länger. Und wenn ihr Lust auf Palmen, Meer und Langkawi habt und dafür die Wohnung in Bamberg zur Verfügung stellen würdet von euch, dann

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2: Um 12:30 im Studio Anna Blender. Für die Bamberg Baskets steht heute Abend das erste Heimspiel der neuen Saison an. Nach dem deutlichen Sieg am Donnerstag in Vechta geht's in der Brose Arena heute gegen die MHP Riesen Ludwigsburg. Bamberg Baskets Geschäftsführer Philipp Höhne sagt vorab im Radio Bamberg Interview:
3: Ludwigsburg ist einer dieser traditionell eher schweren Gegner. Ich kann mich auch erinnern, letztes Jahr haben wir, wenn ich mich jetzt richtig erinnere, zu Hause gegen Ludwigsburg verloren. Das sieht man einfach, da muss man einfach ein bisschen aufpassen. Die spielen immer sehr physisch, sehr aggressiv. Und wir können so aus dem letzten Jahr sagen, die Fans, die haben da die Mannschaft so extrem begeistert, dass die natürlich dann auch nochmal das extra gegeben haben. Und ich glaube, das ist das, was ja Freak City auch ausmacht. Und das ist auch das, was gegen Ludwigsburg definitiv notwendig sein wird.
2: Jump in der Brose Arena ist heute Abend um 20 Uhr. Schlemmen, Stöbern und Regionales entdecken. Stegaurach wird zur Genussmeile. Beim 9. Genusstag der Genusslandschaft Bamberg warten morgen von 10 bis 17 Uhr rund 70 Stände mit regionalen Spezialitäten, Kunsthandwerk und Aktionen. Laut dem Landratsamt startet der Genusstag um 9 Uhr mit einem Erntedankgottesdienst. Anschließend zieht ein festlicher Umzug zum Festzelt am See. Dort eröffnet Landrat Johannes Matschonschek den Genusstag offiziell. Dazu gibt es Musik, einen Vortrag zur Geschichte Stegaurachs und eine Genussrallye für Kinder. Im Bamberger Stadionbad gehört das Wellenbecken morgen wieder den Vierbeinern. Die Stadtwerke Bamberg veranstalten zum 15. Mal ihren Hundebadetag. Ab 10 Uhr können Hunde aus der Region gemeinsam mit ihren Besitzern ins Stadionbad kommen. Neben dem Schwimmen gibt es auf dem Gelände auch verschiedene Informations- und Mitmachangebote rund um den Hund. Stadtwerkesprecher Jan Giersberg.
4: Der Freibadsommer, der ist vorbei, nicht aber für die Hunde hier in Bamberg. Einmal im Jahr, da dürfen sie ins Stadionbad, dann ist wieder Hundebadetag und das schon zum 15. Mal. Dann starten wir die Wellenmaschine. Die Hunde, sie lieben das Wellenbecken und alle Hundefreunde, die dürfen sich das Spektakel wieder vom Beckenrand aus anschauen.
2: Der Hundebadetag endet um 17 Uhr. Für Menschen ist der Eintritt frei, für Hunde kostet er 3 Euro. Veranstaltet wird die Aktion gemeinsam mit Fressnapf. Ein Großteil des Erlöses kommt dem Tierheim Bamberg zugute. Und wir schauen noch zum Fußball. In der Bayernliga Nord empfängt der FC Eintracht Bamberg heute den Tabellenführer ASV Cham im Fuchsparkstadion. Anpfiff ist um 14 Uhr. Ebenfalls heute steht in der Landesliga

0: Liga Nordost ein Heimspiel für den Jahn Forchheim an. Um 15 Uhr geht's gegen den SV Unterreichenbach. Morgen ist in der Landesliga Nordwest dann der TSV Burg Ebrach auswärts bei der DJK Hain gefordert. Anpfiff hier ist um 16 Uhr. 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
2: Es bleibt bei viel Sonnenschein in klarer Luft bei uns in der Region und 24 Grad sollten noch geschafft werden. In der Nacht leuchtet der Vollmond und es wird wieder richtig herbstlich frisch mit 3-4 Grad. Wahrscheinlich weitgehend ohne Bodenfrostrisiko. Der Sonntag bringt dann auch satt Sonne von früh bis spät und örtlich könnte es sein, dass wir die 25 Grad Marke knacken. Das gilt erst recht für den Montag, da geht es vielleicht sogar bis 27 Grad. Also Sommer mitten rein in den frisch begonnenen Herbst. Aus der Wetterredaktion Christian König.
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0: Um kurz nach 12:30. Wir haben die W26. Hier gab es Höhe der Troisdorfer Hauptstraße im Kreuzungsbereich einen Unfall. Außerdem haben wir eine Ölspur zwischen Treindorf und Heiligenstadt. Und Achtung bitte, in Memmelsdorf sind ganz viele Kids unterwegs wegen dem Kinderkreis Feuerwehrtag. Fahrt hier bitte besonders vorsichtig. Wenn ihr auch noch was habt, dann meldet uns das gerne über unsere Studio- und WhatsApp-Hotline. Das ist die 0951 98 29 029. Danke euch und eine gute Fahrt.
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0: Loy, The Way I Want It, hier bei Radio Bamberg. Das ist Musik von heute.
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0: Es ist eine ganz normale, alltägliche Aufgabe. Einkaufen. Eigentlich ganz einfach, rein in den Laden, Zeug in den Wagen, bezahlen und dann wieder heim.
2: Ja, eigentlich, aber irgendwie erleben wir beim Einkaufen jedes Mal was anderes. Leute, die mitten im Gang stehen, die Suche nach dem Einkaufswagen-Chip oder ganz besonders Begegnungen an der Kasse.
0: Unser fränkisches Original Marc Sauer hat da ja auch schon einiges erlebt. Marc, erzähl mal, warum ist Einkaufen bei uns in Franken eigentlich nie einfach nur Einkaufen?
3: Marleen und Jörg und lieber Leute, Einkaufen ist wirklich, was sich der Teufel ausgedacht hat. Da muss man in seiner Freizeit auch noch durch die Einkaufsläden. Die blöd unverpackt Uschi, die greint schon, weil sie zu viel Plastik sieht. Der Wochenendbaba, der hat seine Schreikinder wieder einfach nicht im Griff. Die wälzen sich am Boden umeinander, weil sie wieder keine Überraschungseier gekriegt haben. Und die Boomer Karen nervt das Personal mit blöder Fragen, ob noch Rotkäppchensekt vom Angebot im Lager versteckt wird, weil sie mahnt, die Verkäufer, die saufen alles allans. Frau Obermüller an der Kasse fährt mit ihrem Rollator wieder sämtlicher Leute von hinten rein die Faschen rein, weil die Rentner, die haben einfach keine Zeit. So lang, bis sie nämlich selber dran sind. Aber dann wird erst einmal die Klargeldsammlung aus dem letzten Jahrhundert aus dem Geldbeutel aufs Kassenband draufgeschüttet. Lieber Frau, sung sie sich einmal raus, was passt, und die anderen Leute müssen dann wieder warten. Heiliger Neu, ich sag's euch, lieber Leute. Es ist wunderbar. Ade, ade.
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Das ist die Musik eures Lebens an diesem Samstag. Mein Name ist Marleen Theen und ich verabschiede mich damit für heute. Wünsche euch noch ein schönes restliches Wochenende. Genießt den Sonnenschein, genießt nochmal diese spätsommerlichen Temperaturen. Wir hören uns dann am Montag wieder pünktlich ab 10 im vollen Programm. Und hier gibt's jetzt ab 13 Uhr meinen Kollegen Jörg.

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8: Ich bin Helen Martin. Schickt Deutschland München oder Köln-Rhein-Ruhr ins Rennen um die Olympischen Spiele 2036, 40 oder 44? Darüber entscheidet heute der Deutsche Olympische Sportbund in Baden-Baden. Noch in dieser Stunde verkündet Bundespräsident Steinmeier die Entscheidung. Thomas Thonfeld berichtet.
9: München gilt zwar als Favorit, aber es könnte dennoch knapp werden, hört man. Denn auch die Bewerbung der Region Köln-Rhein-Ruhr hat ein paar Trumpfkarten, vor allem die spektakulären Sportstätten. Für München sprechen dagegen kurze Wege in der Stadt und der Imagevorteil. Denn international ist die Stadt bekannter als die Rhein-Ruhr-Region.
8: Der stellvertretende SPD-Vorsitzende Schweizer fordert Änderungen am Reformkurs von Bundeskanzler Merz. Für Merz würden Reformen bedeuten, dass Wachstum nur durch Kürzungen beim Sozialstaat entstehen kann, sagte Schweizer der Frankfurter Allgemeinen Sonntagszeitung. Reformen müssten aber fair sein und jeder müsse seinen Beitrag leisten. Außerdem hat Schweizer gesagt, die Menschen hätten Merz Wirtschaftskompetenz zugetraut, aber der Kanzler liefere nicht. Zum 46. Jahrestag des rechtsextremen Oktoberfestattentats haben die Stadt München und Hinterbliebene der Opfer gedacht. Bei der Veranstaltung am Wiesenhaupteingang wurden Kränze niedergelegt. Außerdem hat einer der damaligen Ersthelfer eine bewegende Rede gehalten und berichtet, wie er das Attentat erlebt hat. Bei dem Bombenanschlag 1980 waren 12 Menschen getötet und rund 200 verletzt worden. Der rechtsextreme Hintergrund war erst 2020 bestätigt worden. Nächste Runde im Streit zwischen US-Präsident Trump und dem Sender CNN. Der darf Trumps Reise in den Bundesstaat Tennessee nicht filmen. Erst vor kurzem hatte ein Gericht entschieden, dass CNN und weitere beim Präsidenten unbeliebte Medien wieder ins Weiße Haus dürfen. Trump hatte ihnen vorgeworfen, Falschnachrichten zu verbreiten. Das behauptet er immer wieder über Medien, die kritisch über ihn oder die Regierungspolitik berichten. In der Nacht hatten Unbekannte bei Gelsenkirchen Kabel durchtrennt und rausgerissen. Die Folge? Mehrere Stunden ging fast gar nichts mehr. Rund 300 Züge waren betroffen, sowohl im Nah- als auch im Fernverkehr. Mittlerweile rollen die Züge so nach und nach wieder, es kann laut der Bahn aber weiter zu Störungen kommen. Die Polizei geht von Kabeldiebstahl aus, ermittelt aber in alle Richtungen.
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10: Mit viel Sonnenschein in klarer Luft geht es durch die zweite Tageshälfte bei allemal 3, vielleicht 24 Grad. In der sternklaren Nacht sehen wir bestens den Vollmond und es wird wieder frisch mit 3, 4 Grad, aber wahrscheinlich meist ohne Bodenfrostrisiko. Sonnensatt erleben wir auch morgen am Sonntag bei locker 25 Grad, also ein lupenreiner Sommertag steht an. Erst recht am Montag, denn da geht's mit häufig Sonne und nur wenig Wolken, örtlich vielleicht sogar bis 27 Grad. Aus der Wetterredaktion Christian König.
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11: Hallo liebe Autofahrer, A70 Schweinfurt Richtung Bamberg. Achtung, hier liegen zwischen Hallstatt und dem Kreuz Bamberg in beiden Richtungen Gegenstände auf der Fahrbahn. Außerdem A73 Suhl Richtung Bamberg. Hier gab es zwischen Breitengüßbach Nord und Breitengüßbach Süd eventuell einen Unfall, das weiß ich nicht genau, aber da sind auf jeden Fall in beiden Richtungen auch Personen auf der Fahrbahn. Bitte hier besonders Obacht geben. und 8

0: Im ganzen Ort Memmelsdorf ist heute der Kinderkreisfeuerwehrtag. Deswegen sind hier ganz viele Kids unterwegs. Habt ihr auch noch was gesehen? Die Studio- und WhatsApp-Hotline 0951 98 29 029. Danke euch und eine gute Fahrt.
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2: Genießt das schöne Wetter. Ich freue mich, dass ihr mit dabei seid. Ich bin bis 19 Uhr heute für euch da. Und Wochenende ist Familienzeit. Und vielleicht habt ihr ja noch Lust auf einen etwas außergewöhnlichen Ausflug. Was euch dabei in Kremmeldorf bei Bamberg erwartet und warum es dort nicht nur für Kinder spannend wird, das hört ihr noch in dieser halben Stunde hier bei Radio Bamberg. Davor erstmal die Musik eures Lebens. Mit dabei U2 oder auch Paul Simon. You can call me Al.

0: beste Musik für euren Samstag, U2 und One. Wir sind mittendrin im Wochenende, das Wetter ist herrlich und das um diese Jahreszeit. Und wenn ihr euch überlegt, was könnte man denn unternehmen, dann fahrt doch mal nach Kremmeldorf in den Landkreis Bamberg. Da gibt es ein besonderes Ausflugsziel für alle Familien. Jutta Schindler aus der Radio Bamberg Redaktion, um was geht's da genau?
1: Die Rede ist natürlich vom Maislabyrinth in Kremmeldorf. Das gibt's jetzt seit 3 Jahren und mittlerweile ist es richtig gewachsen. Was hier so alles geboten ist, das weiß Paul Enwich, der Betreiber.
2: Grundsätzlich kann man da jederzeit kommen, kann die Wege durchgehen, kann die verschiedenen Stationen suchen. Es gibt einen Aussichtsturm, im Eingangsbereich gibt es Möglichkeiten für die Kinder nochmal zu spielen, für die Erwachsenen sich hinzusetzen, in Ruhe was zu trinken. Und darüber hinaus haben wir verschiedene Events.
1: Zum einen das Grusellabyrinth an den kommenden beiden Freitagen und Samstagen. Hier gibt es gruselige Wege mit Live-Erschreckern für die Kids ab 12 und ab 16 Jahren. Und das Kinderlabyrinth am Montag und Dienstag mit Kürbisschnitzen, einer Geistersuche und vielem mehr.
2: Ja, ich sag mal so, das Wetter ist jetzt gerade passend für den Herbst und die Kürbissaison hat angefangen. Wir leiten jetzt damit die Spooky Season ein und wir freuen uns natürlich auf viele Besucher.
1: Die Geistersuche am Abend, die findet immer ab 18 Uhr statt, das Kindergruseln schon mittags ab 15 Uhr.
0: Dankeschön, Jutta. Tolle Sache, das Maislabyrinth in Kremmeldorf. Alle Infos und auch die Tickets findet ihr unter radio-bamberg.de.
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18: Um 2:30 im Studio Anna Blender. Bei Brose gibt es erstmals einen standortübergreifenden Konzernbetriebsrat. Das berichtet der Fränkische Tag aktuell. Das neue Gremium vertritt rund 9.000 Beschäftigte. An der Spitze steht der Bamberger Martin Krapp, bislang Betriebsratsvorsitzender in Bamberg und Hallstatt. Möglich wurde der neue Konzernbetriebsrat durch die Umstrukturierung bei Brose im Jahr 2024. Jetzt werden die Interessen der Beschäftigten an den verschiedenen deutschen Standorten gemeinsam vertreten, unter anderem in Bamberg, Coburg und Würzburg. Das kommt für das Unternehmen in einer schwierigen Phase. Am Standort Bamberg-Hallstatt sind in den vergangenen 3 Jahren mehr als 400 Stellen weggefallen. Brose steht zudem wegen der Krise in der Autoindustrie unter Druck. Gute Nachrichten für Autofahrer zwischen Burg Ebrach und Unterneuses. Die Sanierung der B22 wird voraussichtlich eine Woche früher fertig als geplant. Grund dafür sind die günstigen Witterungsbedingungen, teilt das staatliche Bauamt Bamberg mit. Westlich von Debring wurden in 2 Bauabschnitten unter anderem die Asphaltdeckenschicht, die Bankette und die Schutzplanken erneuert. Nach aktuellem Stand soll die B22 bereits am kommenden Montag im Laufe des Abends wieder für den Verkehr freigegeben werden. Nach 40 Jahren im Schuldienst ist Ruth Bankmann in den Ruhestand verabschiedet worden. Das teilt das Landratsamt Bamberg mit. 14 Jahre lang leitete sie die staatliche Berufsschule 2 Bamberg. Unter ihrer Führung wurden unter anderem die Integrationsangebote, die Digitalisierung und die Jugendsozialarbeit ausgebaut. Darüber hinaus wurde die Beschulung am Ankerzentrum weiterentwickelt. Heute lernen dort Jugendliche aus 57 Nationen. Bei ihrer Verabschiedung dankte Bankmann dem Kollegium und allen Wegbegleitern. Ihre Freistellungsphase beginnt zum 31. Juli. 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
19: Es bleibt bei viel Sonnenschein in klarer Luft bei uns in der Region und 24 Grad sollten noch geschafft werden. In der Nacht leuchtet der Vollmond und es wird wieder richtig herbstlich frisch mit 3-4 Grad. Wahrscheinlich weitgehend ohne Bodenfrostrisiko. Der Sonntag bringt dann auch satt Sonne von früh bis spät und örtlich könnte es sein, dass wir die 25 Grad Marke knacken. Das gilt erst recht für den Montag, da geht es vielleicht sogar bis 27 Grad, also Sommer mitten rein in den frisch begonnenen Herbst. Aus der Wetterredaktion Christian König.
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18: Wir schauen auf die A73, Suhl Richtung Bamberg. Achtung, hier sind zwischen Breitengüßbach Nord und Breitengüßbach Süd in beiden Richtungen Personen auf der Fahrbahn. Und dann noch eine Meldung aus Memmelsdorf. Hier ist heute der Kinderkreis Feuerwehrtag im ganzen Ort. Und deshalb bitte hier besonders vorsichtig fahren. Hier sind ganz viele Kids unterwegs. Habt ihr auch noch was gesehen? Die Studio- und WhatsApp-Hotline 0951 98 29 029. Danke euch und eine gute Fahrt.
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20: Schönes Wochenende. Morgen gibt's was ganz Tolles in Stegaurach im Landkreis Bamberg. Was genau, das sage ich euch gleich.

0: Schönen Samstag, hier ist Radio Bamberg. Wir spielen Sie die besten 80er mit Man at Work. Einmal probieren, was das Bamberger Land kulinarisch alles so zu bieten hat. Genau darum geht's morgen in Stegaurach im Landkreis Bamberg. Dort findet der 9. Genusstag der Gesundheitslandschaft Bamberg statt. Und auch wir von Radio Bamberg sind mit vor Ort. Was euch dort erwartet, weiß Anja Toll aus der Radio Bamberg Redaktion.
1: Und wer dadurch Stegaurach schlendert, hat einiges zu entdecken. Rund 70 Stände verteilen sich im Ortskern mit regionalen Spezialitäten, Kunsthandwerk und verschiedenen Aktionen. Dabei geht's aber um mehr als einfach nur einen großen Markt, sagt Landrat Johannes Macioncek.
2: Der Genusstag, glaube ich, zeigt alle Qualitäten, die unsere Region zu bieten hat, und zwar in Stadt und Landkreis Bamberg. Wir gelten als Genussregion, haben ganz viele Produkte und es geht um heimische Erzeugung. Es geht darum, ins Schaufenster zu stellen, was unsere Betriebe zu bieten haben. Viele Menschen wollen sich das auch immer wieder zu Gemüte führen und vergegenwärtigen, was unsere Region zu bieten hat.
1: Ab 10 Uhr könnt ihr euch dann durch die Genussmeile probieren. Dazu gibt's den ganzen Tag Musik, unter anderem vom Musikverein Mühlendorf und den Jagdhornbläsern. Für die Kids gibt's außerdem eine Genussrallye, Stempel sammeln, den Markt erkunden und mit etwas Glück auch etwas gewinnen. Für Johannes Macioncek ist der Genusstag diesmal auch eine Premiere. Als neuer Landrat eröffnet er ihn zum ersten Mal und hat gleichzeitig die Schirmherrschaft übernommen.
2: Ich freue mich, Schirmherr sein zu dürfen, jetzt in meinem ersten Amtsjahr auch sehr bewusst die Schirmherrschaft angenommen zu haben, weil das ein Thema ist, das mir persönlich sehr wichtig ist, das in die Öffentlichkeit zu tragen, was unsere Region zu bieten hat. Und darum ist es mehr keine Pflicht, sondern ein großes Vergnügen, in Stegaurach dabei zu sein.
1: Los geht's schon um 9 Uhr mit dem Kreisernte-Dankgottesdienst. Danach zieht ein Umzug zum Festzelt am See. Die Genussmeile läuft von 10 bis 17 Uhr und auch wir von Radio Bamberg sind vor Ort mit dabei.
0: Dankeschön, Anja. Morgen findet der 9. Genusstag in Stegaurach im Landkreis Bamberg statt. Alle Infos dazu findet ihr auch nochmal bei uns unter radio-bamberg.de.
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0: gegen SV Unterreichenbach. Und in wenigen Minuten geht's los in der Fußball-Bayernliga FC Eintracht Bamberg zu Hause im Topspiel gegen den Tabellenersten ASV Cham. Anstoß ist um 14 Uhr.
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3: Ich bin Gregor Jose Moser. Bundeskanzler Merz hält trotz Kritik an seinen Reformplänen fest. Und dabei kommt die Kritik auch vom Koalitionspartner. SPD-Vize Schweizer hat in der Frankfurter Allgemeinen Sonntagszeitung gefordert, dass Merz seinen Reformkurs ändert. Für den Kanzler würden Reformen bedeuten, dass Wachstum nur durch Kürzungen beim Sozialstaat entstehen kann, so Schweizer. Reformen müssten aber fair sein und jeder müsse seinen Beitrag leisten. Digitalminister Wildberger will, dass künstliche Intelligenz stärker kontrolliert wird, und zwar durch internationale Zusammenarbeit. Der Funke Mediengruppe hat der CDU-Politiker gesagt, KI-Firmen sollten für Straftaten wie Hackerangriffe haftbar gemacht werden. Gleichzeitig sorgt ein neuer KI-Vorfall für Aufsehen. Die KI-Agenten von OpenAI haben über 50 Fotos von ChatGPT-Nutzern auf fremden Webseiten hochgeladen. Am Haupteingang des Münchner Oktoberfestes ist am Morgen der Opfer des rechtsterroristischen Attentats vor 46 Jahren gedacht worden. Zum ersten Mal standen dabei auch die damaligen Ersthelfer im Fokus. Einer von ihnen hat von seinen bis heute anhaltenden seelischen Wunden berichtet. Bei dem Bombenanschlag 1980 waren 12 Menschen getötet und rund 200 verletzt worden. Der rechtsextreme Hintergrund war erst 2020 offiziell bestätigt worden. Die hohen Spritpreise machen gebrauchte Elektroautos attraktiver und teurer. Diesel und Benziner sind dagegen günstiger, heißt es vom Marktbeobachter DAT. Thomas Thonfeld berichtet.
4: Dass gebrauchte E-Autos teurer werden, ist ungewöhnlich. Normalerweise ist es im Jahresverlauf eher umgekehrt, sagen die Experten. Aber die hohen Spritpreise haben dafür gesorgt, dass E-Autos begehrter geworden sind. Und zwar sowohl neue als auch gebrauchte. Inzwischen verkaufen Autohändler sogenannte Stromer auch schneller als Benziner und Diesel.
3: Wenn man nicht daheim ist, wenn ein Paket ankommt, dann machen es ja viele so, dass sie das Paket vor der Haus- oder Wohnungstür ablegen lassen. Das wird nämlich immer beliebter, wie zum Beispiel DHL sagt. Der Paketdienstleister berichtet von über 10 Millionen dauerhaften Ablagevereinbarungen, ein Plus von 10% im Vergleich zum letzten Jahr. Beim Konkurrenten Hermes sind es sogar 30% mehr.
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5: Es bleibt bei viel Sonnenschein in klarer Luft bei uns in der Region und 24 Grad sollten noch geschafft werden. In der Nacht leuchtet der Vollmond und es wird wieder richtig herbstlich frisch mit 3-4 Grad. Wahrscheinlich weitgehend ohne Bodenfrostrisiko. Der Sonntag bringt dann auch satt Sonne von früh bis spät und örtlich könnte es sein, dass wir die 25 Grad Marke knacken. Das gilt erst recht für den Montag, da geht es vielleicht sogar bis 27 Grad. Also Sommer mitten rein in den frisch begonnenen Herbst. Aus der Wetterredaktion Christian König.
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6: Es gibt eine neue Betrugsmasche bei WhatsApp. Solltet ihr ganz vorsichtig sein, vielleicht habt ihr ja auch schon mal eine Nachricht bekommen, um was es hier genau geht und vor allem auf was man nicht klicken sollte, das erzähle ich euch noch in dieser halben Stunde. Jetzt erstmal die Musik eures Lebens an diesem Samstag mit Billy Idol, Elton John, und das hier ist Musik von heute mit Dua Lipa.

0: eine WhatsApp-Nachricht bekommen wie ich, und zwar mit der Nachricht: Hallo, könntest du bitte für Eliska stimmen? Sie ist die Tochter meiner Freunde. Der erste Preis ist ein kostenloser Tanzkurs und das ist sehr wichtig für sie. Und dann steht ein Link drunter. Ganz harmlos, aber das ist wirklich gefährlich. Die Polizei, die warnt aktuell von einer Betrugsmasche namens Ghost Pairing. Was genau dahinter steckt, klären wir jetzt mit Diana Weber aus der Radio Bamberg Redaktion. Diana, erklär uns bitte mal, was genau ist denn Ghost Pairing?
1: Das Ganze beginnt oft ziemlich harmlos. Wir bekommen eine WhatsApp-Nachricht, zum Beispiel von einem Freund oder einer Bekannten, und sollen für jemanden bei einer Abstimmung mitmachen. Dafür sollen wir einen Link anklicken oder einen QR-Code scannen. Danach wird man aufgefordert, eine Geräteverknüpfung zu bestätigen. Und genau da tappt man dann in die Falle. In dem Moment verknüpfen wir unser eigenes Konto nämlich mit dem Gerät der Betrüger.
0: Und was können die Betrüger machen? Was ist daran so gefährlich?
1: Ja, sie können anschließend Nachrichten mitlesen und teilweise auch löschen und selbst unter unserem Namen Nachrichten verschicken. Damit können sie zum Beispiel Freunde oder Familienmitglieder anschreiben und sie um Geld bitten. Besonders tückisch ist, unser eigenes WhatsApp funktioniert dabei aber ganz normal weiter. Deshalb merkt man unter Umständen überhaupt nicht, dass jemand anderes gerade mitliest oder in unserem Namen schreibt.
0: Was sollte ich tun, wenn so eine Nachricht bei mir landet oder wenn ich vielleicht schon auf so einen Link geklickt habe? Ist ja auch schon passiert.
1: Auf gar keinen Fall unbekannte Links anklicken oder QR-Codes scannen und niemals eine Geräteverknüpfung bestätigen, die man nicht selbst gestartet hat. Falls man den Link aber schon angeklickt hat, dann bei WhatsApp über das Profil auf verknüpfte Geräte gehen. Falls da ein Gerät auftaucht, das wir nicht kennen, kann das ein Hinweis darauf sein, dass sich ein Betrüger Zugang verschafft hat. Dann dieses Gerät sofort abmelden.
0: Dankeschön, Diana. Eine neue WhatsApp-Betrugsmasche macht die Runde. Falls ihr plötzlich dazu aufgefordert werdet, bei einer Abstimmung mitzumachen, dann bitte nicht klicken. Das Ganze nennt sich Ghost Pairing. Betrüger wollen so nur an eure Daten kommen. Und wenn bereits ein Schaden entstanden ist, rät die Polizei dazu, Anzeige zu erstatten.
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4: Ich bin Gregor Jose Moser. Bundeskanzler Merz hält trotz Kritik an seinen Reformplänen fest. Und dabei kommt die Kritik auch vom Koalitionspartner. SPD-Vize Schweizer hat in der Frankfurter Allgemeinen Sonntagszeitung gefordert, dass Merz seinen Reformkurs ändert. Für den Kanzler würden Reformen bedeuten, dass Wachstum nur durch Kürzungen beim Sozialstaat entstehen kann, so Schweizer. Reformen müssten aber fair sein und jeder müsse seinen Beitrag leisten. Am Haupteingang des Münchner Oktoberfestes ist am Morgen der Opfer des rechtsterroristischen Attentats vor 46 Jahren gedacht worden. Zum ersten Mal standen dabei auch die damaligen Ersthelfer im Fokus. Einer von ihnen hat von seinen bis heute anhaltenden seelischen Wunden berichtet. Bei dem Bombenanschlag 1980 waren 12 Menschen getötet und rund 200 verletzt worden. Der rechtsextreme Hintergrund war erst 2020 offiziell bestätigt worden.
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5: Mit viel Sonnenschein in klarer Luft geht's durch die zweite Tageshälfte bei allemal 3, vielleicht 24 Grad. In der sternklaren Nacht sehen wir bestens den Vollmond und es wird wieder frisch mit 3, 4 Grad, aber wahrscheinlich meist ohne Bodenfrostrisiko. Sonnensatt erleben wir auch morgen am Sonntag bei locker 25 Grad, also ein lupenreiner Sommertag steht an. Erst recht am Montag, denn da geht's mit häufig Sonne und nur wenig Wolken, örtlich vielleicht sogar bis 27 Grad. Aus der Wetterredaktion Christian König.
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6: Schönes Wochenende bei diesem herrlichen Wetter. Gleich gibt's wieder eine Schätzfrage von Marlene. Wir müssen tippen, wer näher dran ist. Und wer das schafft, hat gewonnen. Ganz einfach. Es heißt gleich wieder alle gegen Jörg, nur hier bei Radio Bamberg.

0: Die Imagine Dragons an eurem Wochenende. Wir spielen sie die Musik eures Lebens.
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0: Wir freuen uns wahnsinnig, denn es gibt eine Schätzfrage von Marleen. Und wir müssen raten, wer am Ende näher dran ist, gewinnt. Heute mein Gegner ist der
2: Heinz aus Staffelbach. Grüß dich.
3: Grüß dich, hallo.
2: Bist du bereit für die heutige Schätzfrage, lieber Heinz?
3: Ja, auf jeden Fall bin ich bereit.
2: Sehr gut. Jörg, du auch?
0: Ich bin auch bereit.
2: Dann bitte gut zuhören.
3: Okay.
2: Aktuell läuft ja das Oktoberfest

0: in München und deshalb würde ich von euch zwei gerne wissen, wie viel Maß Bier wurden letztes Jahr auf dem Oktoberfest ausgeschenkt? Jörg fängt an zu raten.
1: Wie viel Maß Bier?
0: Wie viel Maß Bier wurden letztes Jahr auf dem Oktoberfest ausgeschenkt?
1: Jetzt müsste ich ungefähr wissen, wie viele Besucher jedes Jahr auf die Wiesn gehen. Ich sage mal 2,8 Millionen Liter.
0: 2,8 Millionen Liter loggen wir ein. Lieber Heinz, was denkst du, wie viel Maß Bier wurden getrunken letztes Jahr?
2: Ich hatte auch so eine Zahl im Kopf. Mhm. 2,8, das ist so gut. Ich würde jetzt mal sagen, boah, ganz schwer. Ich sag mal 2,7.
0: 2,7 loggen wir ein. Ihr zwei, da unterschätzt ihr ein bisschen die Trinkfestigkeit der Deutschen und der Bayern. Ja? Letztes Jahr wurden insgesamt auf dem Oktoberfest in München 6,5 Millionen Maß Bier ausgeschenkt und damit, lieber Heinz, ganz knapp den Sieg verfehlt.
1: Darf ich sagen?
0: Ja.
1: Hat er ja gewonnen. Aber Heinz, wir waren beide so weit davon entfernt,
0: ja,
1: also von daher.
2: Verdammt naja, weit weg.
1: Es war wirklich verdammt weit weg. Also wir müssten da noch 4 Millionen Liter Bier mehr trinken. Das musst du mal überlegen, das ist ja unglaublich.
0: Ja.
2: Verrückt, ja.
0: Naja.
1: Lieber Heinz.
0: In diesem Sinne, Prost.
1: Ja, ja? Prost. Dankeschön fürs Mitspielen und schöne Grüße nach Staffelbach in der Nähe von Oberheid.
2: Ciao.
0: Ciao.
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0: das ist der Samstag mit Jörg Wagner. Schön, dass ihr mit dabei seid. Heute einiges los. Zum Beispiel Weinfest in Unteraurach bei Stegaurach. Ab 15 Uhr mit Bier, Wein, Zwiebelkuchen und Hüpfburg für die Kleinen. Oder Party heißt es, 80er, 90er Party beim TSV Viktoria Staffelbach mit DJ Speedy Tier.
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2: 26. September 2008. Kings of Leon steigen mit Sex on Fire in die Charts ein. Oft werden die Musiker gefragt, was der Song denn eigentlich bedeutet. Im Song geht's um eine großartige sexuelle Beziehung, die man nie wieder vergisst, mit dem besten Sex, den man sich vorstellen kann, erklärt Sänger Caleb Fotherwill. Ursprünglich wollen die drei einen ganz anderen Text für den Song. Set Us on Fire ist eigentlich als Titel angedacht. Im Studio versteht einer der Tontechniker aber Sex on Fire. Und obwohl Sänger Caleb das eigentlich nicht besonders originell findet, das Ganze wird zu einem Running Gag und die Band übernimmt diese Zeile. Und so wird Sex on Fire zu einem der größten Hits von Kings of Leon. Ein grandioser Song, der ziemlich abgeht, voller Power ist und natürlich eine ordentliche Prise Sexiness drin hat.

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10: Ich bin Gregor Jose Moser.

0: München darf weiter von den ersten Olympischen Spielen seit 1972 träumen. Der Deutsche Olympische Sportbund hat sich bei der Wahl des deutschen Bewerbers für die bayerische Landeshauptstadt entschieden. Ausschlaggebend für den Zuschlag waren die Nachhaltigkeit und die bestehenden Sportstätten. Nachdem Berlin seine Bewerbung zurückgezogen hatte, war die Region Köln-Rhein-Ruhr der einzige Konkurrent. In 15 deutschen Großstädten hat der Deutsche Gewerkschaftsbund zu Kundgebungen aufgerufen. Der Grund: die Reformpläne der Bundesregierung zu den Themen Rente, Gesundheit und Arbeit und die Sorge vor Sozialabbau. Mehr von Thomas Bremser.
1: Die Gewerkschaften wollen ein deutliches Zeichen setzen für sichere Arbeitsplätze und gute Arbeitsbedingungen. Und sie kritisieren auch die Reformpläne der Bundesregierung. Die bestünden aus weniger Rente, einem Sozialabbau und mehr Schikane, wenn man krank ist. Die Arbeitgeber halten dagegen. Die Gewerkschaften würden zu fast jeder Veränderung Nein sagen und träumten von der Welt von gestern.
0: Wegen des Fachkräftemangels fordert die Deutsche Krankenhausgesellschaft, dass ausländische Berufsabschlüsse schneller anerkannt werden. Die stellvertretende Vorstandsvorsitzende Neumeier hat der Augsburger Allgemeinen gesagt, die Verfahren seien zu kompliziert und sie würden zu lange dauern. Außerdem hat Neumeier lange Wartezeiten bei Visaverfahren kritisiert. Viele Fachkräfte müssten teils Jahre auf Termine in deutschen Botschaften warten. Durchtrennte Kabel an den Gleisen bei Gelsenkirchen haben bis zum Mittag für massive Störungen im Nah- und Fernverkehr im Ruhrgebiet gesorgt. Mittlerweile sind die Reparaturarbeiten abgeschlossen, es kann aber noch zu vereinzelten Verspätungen und Umleitungen kommen, wie die Bahn mitteilte. Der Polizei zufolge gibt es bisher keine konkreten Hinweise auf Sabotage, die Ermittler gehen stattdessen von Kabeldiebstahl aus. Taylor Swift hat mit ihrer neuen Single Patient Zero einen Spotify-Rekord gebrochen. Der Song wurde gestern häufiger gestreamt als jeder andere Titel einer Künstlerin an einem einzelnen Tag in diesem Jahr. Zugleich war Swift an diesem Tag die meistgestreamte Künstlerin auf Spotify. Das Musikvideo zu Patient Zero soll morgen bei den MTV Video Music Awards vorgestellt werden.
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3: Es bleibt bei viel Sonnenschein in klarer Luft bei uns in der Region und 24 Grad sollten noch geschafft werden. In der Nacht leuchtet der Vollmond und es wird wieder richtig herbstlich frisch mit 3-4 Grad. Wahrscheinlich weitgehend ohne Bodenfrostrisiko. Der Sonntag bringt dann auch satt Sonne von früh bis spät und örtlich könnte es sein, dass wir die 25 Grad Marke knacken. Das gilt erst recht für den Montag, da geht es vielleicht sogar bis 27 Grad. Also Sommer mitten rein in den frisch begonnenen Herbst. Aus der Wetterredaktion Christian König.
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4: Schönes sonniges Wochenende wünsche ich euch. Und jetzt stellt euch mal vor, ihr macht morgens die Tür auf und statt Bamberg warten Palmen, Meer und tropische Temperaturen auf euch. Klingt nach Urlaub, ist aber tatsächlich ein mögliches Zuhause auf Zeit. Eine Frau, die seit vielen Jahren auf der malaysischen Insel Langkawi lebt, sucht nämlich jemanden aus Bamberg, der mit ihr für ein paar Wochen oder sogar Monate das Zuhause tauscht. Wie es dazu gekommen ist, warum ausgerechnet Bamberg und was euch auf Langkawi erwarten würde, darüber sprechen wir gleich hier bei Radio Bamberg. Jetzt erstmal die Musik eures Lebens mit Alanis Morissette oder auch AC/DC. Jetzt die Luft getan rausholen. 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

0: Die beste Musik für euer Wochenende mit Alanis Morissette und Head Over Feet hier bei Radio Bamberg. Kennt ihr den Film Liebe braucht keine Ferien mit Cameron Diaz und Kate Winslet? Zwei Frauen tauschen ihre Häuser und verbringen plötzlich ein paar Wochen im Leben der jeweils anderen. So ähnlich ist auch die Idee von Camilla Delart. Sie lebt seit 16 Jahren auf der malaysischen Insel Langkawi und möchte ihr tropisches Zuhause für ein paar Wochen oder Monate gegen eine Wohnung in Bamberg tauschen. Camilla, erzähl mal, wie kam es denn zu dieser Idee?
1: Nach so vielen Jahren in den Tropen hatte ich zunehmend das Bedürfnis, auch wieder längere Zeit in Europa zu verbringen. Da fand ich es irgendwie schade, mein süßes Häuschen auf einer Trauminsel einfach leer stehen zu lassen. Und so dachte ich, so ein Tausch wäre vielleicht eine ganz interessante Idee.
0: Schöne Idee. Warum ausgerechnet Bamberg? Was zieht dich hierher?
1: Ich spiele seit ein paar Jahren mit der Idee, nach Deutschland

0: zurück zu kehren. Allerdings habe ich immer angenommen, dass wenn ich den Schritt wagen sollte, würde ich zurück nach München gehen. Ich habe dort im letzten Winter einen ganzen Monat verbracht, um zu schauen, wie er sich nach all den Jahren so anfühlt. Dann bin ich eines Tages aufgewacht und dachte, Bamberg. Ich war noch nie in eurer Stadt und habe absolut keine Ahnung, wo die Eingebung herkam. Seitdem habe ich natürlich sehr viel recherchiert. Es ist eine bildschöne Stadt, kleine, langsame und doch auch international. Ich hoffe, der Tausch wird mir irgendwie helfen, diesem schicksalhaften Gefühl auf den Grund zu gehen.
1: Bevor jetzt jemand sagt, Moment mal, Wohnung in Bamberg gegen ein Zuhause im tropischen Paradies. Genau das ist tatsächlich der Deal. Wie sieht denn dein Zuhause aus? Was würde jemanden erwarten, der für ein paar Wochen oder vielleicht sogar Monate bei dir einzieht?
0: Mein tropisches Zuhause liegt auf der malaysischen Insel Langkawi und zwar in einem ruhigen Eck, wo man kaum Touristen begegnet. Es ist umgeben von einem riesen Wildgarten. Direkt vom Balkon kann man exotische Vögel und gelegentlich sogar kleine Äffchen und Warane beobachten. Es gibt mehrere Strände und Wasserfälle. Die Insel ist insgesamt nicht sehr groß und so ist man schnell auch in den Touristengebieten, wo es unzählige Cafés und Restaurants gibt und auch alle Sehenswürdigkeiten sind leicht zu erreichen.
1: Eine tolle Geschichte. Der mögliche Tauschzeitraum ist von Januar bis März 2027, mindestens 3 Wochen und gerne auch länger. Wer also Lust auf Palmen, Meer und Langkawi hat und dafür seine Wohnung in Bamberg zur Verfügung stellen würde, gerne melden hier bei Radio Bamberg. Wir stellen dann den Kontakt her.
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8: Ich bin Gregor Jose Moser.

0: München darf weiter von den ersten Olympischen Spielen seit 1972 träumen. Der Deutsche Olympische Sportbund hat sich bei der Wahl des deutschen Bewerbers für die bayerische Landeshauptstadt entschieden. Ausschlaggebend für den Zuschlag waren die Nachhaltigkeit und die bestehenden Sportstätten. Nachdem Berlin seine Bewerbung zurückgezogen hatte, war die Region Köln-Rhein-Ruhr der einzige Konkurrent. In 15 deutschen Großstädten hat der Deutsche Gewerkschaftsbund zu Kundgebungen aufgerufen. Der Grund: die Reformpläne der Bundesregierung zu den Themen Rente, Gesundheit und Arbeit und die Sorge vor Sozialabbau. Mehr von Thomas Bremser.
1: Die Gewerkschaften wollen ein deutliches Zeichen setzen für sichere Arbeitsplätze und gute Arbeitsbedingungen. Und sie kritisieren auch die Reformpläne der Bundesregierung. Die bestünden aus weniger Rente, einem Sozialabbau und mehr Schikane, wenn man krank ist. Die Arbeitgeber halten dagegen. Die Gewerkschaften würden zu fast jeder Veränderung Nein sagen und träumten von der Welt von gestern.
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3: Mit viel Sonnenschein in klarer Luft geht es durch die zweite Tageshälfte bei allemal 3, vielleicht 24 Grad. In der sternklaren Nacht sehen wir bestens den Vollmond und es wird wieder frisch mit 3, 4 Grad, aber wahrscheinlich meist ohne Bodenfrostrisiko. Sonnensatt erleben wir auch morgen am Sonntag bei locker 25 Grad, also ein lupenreiner Sommertag steht an. Erst recht am Montag, denn da geht's mit häufig Sonne und nur wenig Wolken, örtlich vielleicht sogar bis 27 Grad. Aus der Wetterredaktion Christian König.
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4: Schönes sonniges Wochenende. Gleich heißt wieder so Akschmarri mit dem fränkischen Original Marc Sauer. 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

0: Sorg Marie. 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
1: Es ist eine ganz normale, alltägliche Aufgabe. Einkaufen. Eigentlich ganz einfach. Rein in den Laden, Zeug in den Wagen, bezahlen und dann wieder heim.
2: Ja, eigentlich. Aber irgendwie erleben wir beim Einkaufen jedes Mal was anderes. Leute, die mitten im Gang stehen, die Suche nach dem Einkaufswagen-Chip oder ganz besonders Begegnungen an der Kasse.
1: Unser fränkisches Original Marc Sauer hat da ja auch schon einiges erlebt. Marc, erzähl mal, warum ist Einkaufen bei uns in Franken eigentlich nie einfach nur Einkaufen?
3: Marleen und Jörg und lieber Leut, Einkaufen ist wirklich, was sich der Teufel ausgedacht hat. Da muss man in seiner Freizeit auch noch durch die Einkaufsläden. Die blöd unverpackt Uschi, die greint schon, weil sie zu viel Plastik sieht. Der Wochenendbaba, der hat seine Schreikinder wieder einfach nicht im Griff. Die wälzen sich am Boden umeinander, weil sie wieder keine Überraschungseier gekriegt haben. Und die Boomer Karen nervt das Personal mit blöder Frage, ob noch Rotkäppchensekt vom Angebot im Lager versteckt wird, weil sie mahnt, die Verkäufer, die saufen alle Salans. Frau Obermüller an der Kasse fährt mit ihrem Rollator wieder sämtliche Leute von hinten rein die Faschen rein, weil die Rentner, die haben einfach keine Zeit. So lang, bis sie nämlich selber dran sind. Aber dann

0: erst einmal die Klargeldsammlung aus dem letzten Jahrhundert aus dem Geldbeutel aufs Kassenband draufgeschüttet. Lieber Frau, suchen Sie sich einmal raus, was passt, und die anderen Leute müssen dann wieder warten. Heiliger Neu, ich sag's euch, lieber Leute, es ist wunderbar. Ade, ade.
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0: 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Schönes Wetter heute an diesem Samstag. Bierfest heißt es heute im Feuerwehrhaus in Aschbach. Los geht's da um 17.30 Uhr. Der Eintritt ist frei. Oder morgen Hof- und Garagenflohmarkt in Bischberg und Genusstag in Stegaurach. Das Ganze von 10 bis 17 Uhr. Mehr Veranstaltungen findet ihr auch bei uns im Netz unter radio-bamberg.de.
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5: Ich bin Gregor Jose Moser. München ist der deutsche Kandidat für die Olympischen und Paralympischen Spiele für 2036, 40 oder 44. Die bayerische Landeshauptstadt hat sich gegen die Region Köln-Rhein-Ruhr durchgesetzt. Pia Wegner war bei der Bekanntgabe im Alten Rathaus von München dabei.
6: Also die Euphorie hier im Alten Rathaus, die war schon vorher riesig. Alle waren super zuversichtlich. Aber jetzt darf München sich auch wirklich freuen. Denn die Stadt, die wird sich als Austragungsort für Deutschland für die Olympischen und Paralympischen Spiele bewerben. Schon beim Bürgerentscheid sagte München klar Ja zu Olympia. Mit über 60% stimmten die Bürgerinnen und Bürger für eine Bewerbung. Und das Konzept, das konnte sich jetzt letztlich auch gegen die Region Köln-Rhein-Ruhr durchsetzen.
5: Mit Begeisterung haben Bayerns Ministerpräsident Söder und Münchens Oberbürgermeister Krause die Entscheidung für die Landeshauptstadt aufgenommen.

0: Der CSU-Chef und der Grünen-Politiker waren bei der Verkündung vor Ort mit dabei. Söder sagte, es sei etwas Historisches. OB Krause sprach von einer unendlichen Freude. Jetzt könne man richtig loslegen, um Olympia nach Deutschland zu holen. Für Pflegebedürftige und deren Angehörige sind in der geplanten Pflegereform Kürzungen vorgesehen. Deshalb droht die SPD der Union jetzt mit einer Blockade. Der Fraktionschef im Bundestag Mirsch hat der Bild gesagt, der Vorschlag von Gesundheitsminister Linnemann sei vor allem ein Kürzungspaket. Der ARD zufolge gibt es innerhalb der SPD mittlerweile ein Konzept, wie Pflegebedürftige bei den Heimkosten entlastet werden könnten, und zwar über eine Begrenzung des Eigenanteils. Nächste Runde im Streit zwischen US-Präsident Trump und dem Sender CNN. Der darf Trumps Reise in den Bundesstaat Tennessee nicht filmen. Erst vor kurzem hatte ein Gericht entschieden, dass CNN und weitere beim Präsidenten unbeliebte Medien wieder ins Weiße Haus dürfen. Trump hatte ihnen vorgeworfen, Falschnachrichten zu verbreiten. Das behauptet er immer wieder über Medien, die kritisch über ihn oder die Regierungspolitik berichten. In Friseursalons und Kosmetikstudios hat es heute bundesweit Kontrollen durch den Zoll gegeben. Grund dafür war der Kampf gegen Schwarzarbeit und Dumpinglöhne, so ein Sprecher. In einigen Fällen würden Mitarbeiter gar nicht oder unzureichend versichert, auch der Mindestlohn werde teils unterschritten.
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2: Es bleibt bei viel Sonnenschein in klarer Luft bei uns in der Region und 24 Grad sollten noch geschafft werden. In der Nacht leuchtet der Vollmond und es wird wieder richtig herbstlich frisch mit 3-4 Grad. Wahrscheinlich weitgehend ohne Bodenfrostrisiko. Der Sonntag bringt dann auch satt Sonne von früh bis spät und örtlich könnte es sein, dass wir die 25 Grad Marke knacken. Das gilt erst recht für den Montag, da geht es vielleicht sogar bis 27 Grad. Also Sommer mitten rein in den frisch begonnenen Herbst. Aus der Wetterredaktion Christian König.
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3: Jede Woche gibt es bei uns die besten Tipps und Tricks, die euren Alltag erleichtern. Heute dreht sich bei uns alles um einen echten Herbstklassiker. Er sieht schön aus, macht sich auf dem Teller ziemlich gut, aber bei Einkauf und Lagerung kann man einiges falsch machen. Wie ihr erkennt, ob ein Kürbis wirklich gut ist, wie er möglichst lange hält und was ihr mit den Resten noch anfangen könnt, das erfahrt ihr gleich hier bei Radio Bamberg in unserem Besser-Leben-Tipp. Also unbedingt dranbleiben.

0: und Jörg.
1: Jede Woche gibt's bei uns die besten Tipps und Tricks, die euren Alltag erleichtern. Und heute wird's richtig herbstlich, denn der Kürbis ist wieder da.
2: Egal ob Hokkaido, Butternut oder der Muskatkürbis, die Auswahl ist ja sehr groß. Aber welcher Kürbis hält eigentlich lange? Wie lagert man ihn richtig? Und was macht man denn so mit den Resten?
1: Tipp Nummer 1 beim Einkauf: auf den Klang achten. Ein Kürbis sollte fest sein und keine weichen oder matschigen Stellen haben. Und jetzt kommt der kleine Trick. Klopft mal drauf. Klingt der Kürbis eher hohl und dumpf, ist das meistens ein gutes Zeichen. Der Stiel sollte außerdem trocken und fest sein.
2: Tipp Nummer 2, den Kürbis richtig lagern. Ganze Kürbisse mögen es trocken, dunkel und auch eher kühl, aber jetzt nicht eiskalt. Ein Vorratsraum oder Keller ist deshalb ideal. So können viele Kürbisse Wochen oder sogar Monate lang halten. Wichtig ist nur, nicht direkt auf einen feuchten Boden legen, sondern lieber auf Holz oder auf eine trockene Unterlage. Angeschnitten sieht die Sache aber anders aus. Den Kürbis in den Kühlschrank und innerhalb dann von weniger Tagen verbrauchen.
1: Und Tipp Nummer 3, Kürbisreste nicht wegwerfen. Aus einem angeschnittenen Kürbis muss nicht gleich die nächste Kürbissuppe werden. Die Reste lassen sich zum Beispiel kleinschneiden und im Ofen rösten oder zu Kürbispüree verarbeiten. Und auch die Kerne könnt ihr verwenden, waschen, gut trocknen, würzen und ab damit in den Ofen. Fertig ist ein knuspriger Snack.
2: Also beim Einkauf auf einen festen Kürbis und einen trockenen Stiel achten, ganze Kürbisse trocken und dunkel lagern und aus den Resten einfach noch was Leckeres machen.
1: Und so kommt ihr gut durch die Kürbissaison.
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10: Ich bin Gregor Jose Moser. München ist der deutsche Kandidat für die Olympischen und Paralympischen Spiele für 2036, 40 oder 44. Die bayerische Landeshauptstadt hat sich gegen die Region Köln-Rhein-Ruhr durchgesetzt. Pia Wegner war bei der Bekanntgabe im Alten Rathaus von München dabei.
11: Also die Euphorie hier im Alten Rathaus, die war schon vorher riesig. Alle waren super zuversichtlich. Aber jetzt darf München sich auch wirklich freuen. Denn die Stadt, die wird sich als Austragungsort für Deutschland für die Olympischen und Paralympischen Spiele bewerben. Schon beim Bürgerentscheid sagte München klar Ja zu Olympia. Mit über 60% stimmten die Bürgerinnen und Bürger für eine Bewerbung. Und das Konzept, das konnte sich jetzt letztlich auch gegen die Region Köln-Rhein-Ruhr durchsetzen.
10: Mit Begeisterung haben Bayerns Ministerpräsident Söder und Münchens Oberbürgermeister Krause die Entscheidung für die Landeshauptstadt aufgenommen.

0: Der CSU-Chef und der Grünen-Politiker waren bei der Verkündung vor Ort mit dabei. Söder sagte, es sei etwas Historisches. OB Krause sprach von einer unendlichen Freude. Jetzt könne man richtig loslegen, um Olympia nach Deutschland zu holen.
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2: Mit viel Sonnenschein in klarer Luft geht's durch die zweite Tageshälfte bei allemal 3, vielleicht 24 Grad. In der sternklaren Nacht sehen wir bestens den Vollmond und es wird wieder frisch mit 3, 4 Grad, aber wahrscheinlich meist ohne Bodenfrostrisiko. Sonnensatt erleben wir auch morgen am Sonntag bei locker 25 Grad, also ein lupenreiner Sommertag steht an. Erst recht am Montag, denn da geht's mit häufig Sonne und nur wenig Wolken, örtlich vielleicht sogar bis 27 Grad. Aus der Wetterredaktion Christian König.
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3: Heute Abend Basketball-Bundesliga, Heimspiel Bamberg Baskets gegen die MHP Riesen aus Ludwigsburg. Darüber spreche ich unter anderem gleich mit Bambergs Geschäftsführer Philipp Höhne hier bei Radio Bamberg.

0: Rock vom Feinsten mit Bon Jovi. 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
0: Und die neue Saison läuft seit ein paar Tagen in der Easy Credit BBL. Wir schauen natürlich auf unser Team von Bamberg Baskets. Das erste Spiel gegen Bayern München hat man klar verloren. Am Donnerstag gab es dann den ersten Sieg. Auswärts gegen Rasta Vechta. Heute Abend steht das nächste Spiel an, und zwar zu Hause in der Brose Arena. Und darüber spreche ich jetzt mit dem Geschäftsführer von Bamberg Baskets, Philipp Höhne. Philipp, heute Abend Heimspiel gegen die MHP Riesen aus Ludwigsburg. Was erwartest du dir von dieser Begegnung?
2: Wir haben tatsächlich Ludwigsburg schon in der Vorbereitung gespielt. Ludwigsburg ist einer dieser traditionell eher schweren Gegner. Ich kann mich auch erinnern, letztes Jahr haben wir, wenn ich mich jetzt richtig erinnere, zu Hause gegen Ludwigsburg verloren. Ja, das sieht man einfach, da muss man einfach ein bisschen aufpassen. Die spielen immer sehr physisch, sehr aggressiv. Es würde uns auf jeden Fall helfen, wenn die Ränge voll sind, weil was man schon sagen muss, nach dieser deutlichen Klatsche gegen München durfte unsere Mannschaft erstmals dann auch in der Arena trainieren. Die erste Trainingseinheit bestand eigentlich darin, dass Jesus Ramirez die Spieler mitgenommen haben, oben auf die Ränge gesetzt haben und denen erstmal gesagt haben, hey, passt mal auf, das ist jetzt die Arena und jetzt ist sie leer, aber schaut mal, da oben sind diese ganzen Meisterschaftsbanner, da hängt das Pokalbanner vom letzten Jahr. Das ist das, was euch erwartet, und so ein Auftritt wie jetzt gegen München, den könnt ihr euch da nicht mehr erlauben.
0: Es sind einige neue Spieler im Kader plus der Head Coach. Wie weit ist die neue Mannschaft schon zusammengewachsen?
2: Was ich sagen kann, ist, dass es sehr nahbare Typen sind, dass die Mannschaft an sich intakt ist und dass sie sich sehr, sehr gut versteht. Allerdings ist es eben auch eine Momentaufnahme. Ne? So eine Saison ist lang, und wir haben sie gerade letztes Jahr gesehen, da sind wir gerade am Anfang nicht so gut gewesen, wie wir es jetzt am Ende waren. Und erst mit diesem Pokalsieg oder mit diesem Pokalwochenende sind wir in so einen Lauf gekommen, haben ab dem Zeitpunkt auch gar nichts mehr verloren. Also da muss man immer ein bisschen schon gucken, dass man das auch richtig vergleicht. Ich würde aber gar nicht vergleichen wollen. Wir müssen schauen, dass wir einfach nach vorne blicken und jetzt da gucken, jetzt haben wir eine Niederlage, einen Sieg. Wir sind jetzt erstmal zufrieden mit dem Auftakt, aber jetzt muss es weitergehen.
0: Es wird ja immer viel geredet, Stichwort Engagement Familie Stoschek. Da hört man ja, dass sich die Familie Stoschek aus Bamberg zurückziehen möchte. Was kannst du dazu sagen?
2: Also in Bamberg wahrscheinlich nicht, aber zumindest bei den Bamberg Baskets, das hat ja Michael Stoschek auch ganz klar im Interview gesagt, dass ihm durch diese ganze Thematik mit Anton Gavel so ein bisschen die Lust verloren gegangen ist. Gut, können wir jetzt recht wenig dafür, würde ich mal sagen. Letztendlich ist das so das Geschäft. Er hat für sich dann so die Entscheidung getroffen. Deswegen kann ich jetzt schon bestätigen, dass jetzt die Firma Brose, die übrigens aber auch schon letztes Jahr kein Sponsor in dem Sinne mehr waren, dass die einfach sich nicht mehr engagieren. Und auch Michael Stoschek zum jetzigen Zeitpunkt, übrigens da gehört ja auch sein Sohn Maximilian Stoschek dazu, kein Engagement mehr für den Bamberger Basketball haben. Ob das jetzt eine Momentaufnahme ist oder ob sich das wieder anders entwickelt, kann ich jetzt noch nicht sagen. Wir müssen jetzt erstmal mit dieser Situation so umgehen, wie sie ist. Wir spielen ja begeisterten Basketball. Vielleicht packt sie ihn dann doch wieder. So würde ich ihn eigentlich als echten Sportsmann einschätzen.

0: Und ich hoffe natürlich schon, dass Bose weiterhin auch dem Bamberger Basketball dann treu bleibt und wir dann doch wieder ein Engagement finden.
1: Das wollen wir hoffen. Dankeschön an Bamberg Baskets Geschäftsführer Philipp Höhne. Heute das erste Heimspiel für Bamberg Baskets Gegner MHP Riesen aus Ludwigsburg. Jump ist um 20 Uhr.
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0: Michael Schulte und 5 AM hier bei Radio Bamberg. Und an diesem Wochenende wird gefeiert. Zum Beispiel Kawa in Obergrub, dann zum Beispiel Hilpoltstein. Wir haben die Treuschendorfer Kawa Birkach. In Wiesenthau zum Beispiel Streitberg oder Niederfellendorf oder auch Kawa in Pauzfeld. Es stehen aber noch viele mehr Kawas an. Und Veranstaltungen findet ihr immer bei uns im Netz unter radio-bamberg.de. Klickt mal rein.
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14: Ich bin Gregor Jose Moser. München bewirbt sich für Deutschland für die Olympischen und Paralympischen Spiele. Dafür hat der Deutsche Olympische Sportbund gestimmt. Pia Wegner ist vor Ort im Alten Rathaus und erklärt, wieso München den Zuschlag bekommen hat.
15: Kurze Wege, eine kurze Anreise zu den Wettkämpfen und dass über 50% der Sportarten im Olympiastadion stattfinden sollen. Mit diesem Konzept hat München überzeugt. Die Region Köln-Rhein-Ruhr hingegen hat eine Absage kassiert. Über 50 Jahre nach den letzten Sommerspielen wollen also nicht nur die Münchnerinnen und Münchner die Spiele wieder in der Stadt, sondern auch der DOSB. Nach der Entscheidung lief im Münchner Rathaus We Are the Champions von Queen.
14: Zwischen 20.000 und 25.000 Menschen haben nach Angaben der Polizei in Nürnberg demonstriert, und zwar für einen starken Sozialstaat und den Schutz von Arbeitnehmerrechten. Dazu aufgerufen hatte der Deutsche Gewerkschaftsbund. Parallel gingen bundesweit auch Menschen in 14 weiteren Großstädten auf die Straße. Nürnberg war dabei der einzige Veranstaltungsort in Bayern. Der Chef des Gewerkschaftsbunds Bayern, Stiedel, warf der Bundesregierung vor, Reformen einseitig auf Kosten der Beschäftigten voranzutreiben. Gegen einige Pläne von Bundesgesundheitsminister Linnemann bei der Pflege regt sich Widerstand in der SPD. Der SPD-Fraktionschef im Bundestag Mirsch hat der Bild gesagt, ein reines Kürzungspaket mache man nicht mit. Konkret will die SPD unter anderem, dass die Eigenanteile von Pflegebedürftigen an den Heimkosten gedeckelt werden auf maximal 1.500 Euro. Wegen des Fachkräftemangels fordert die Deutsche Krankenhausgesellschaft, dass ausländische Berufsabschlüsse schneller anerkannt werden. Die stellvertretende Vorstandsvorsitzende Neumann

0: Obermeier hat der Augsburger Allgemeinen gesagt, die Verfahren seien zu kompliziert und sie würden zu lange dauern. Außerdem hat Neumeier lange Wartezeiten bei Visaverfahren kritisiert. Und wir schauen noch zur Formel 1. Der Mercedes-Pilot George Russell hat den großen Preis von Aserbaidschan gewonnen. Der Engländer verkürzte damit seinen Rückstand auf WM-Spitzenreiter Antonelli, der in Baku nur Fünfter wurde. Auf Platz 2 fuhr Max Verstappen im Red Bull, Dritter wurde sein Teamkollege Isaac Adja.
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2: Es bleibt bei viel Sonnenschein in klarer Luft bei uns in der Region und 24 Grad sollten noch geschafft werden. In der Nacht leuchtet der Vollmond und es wird wieder richtig herbstlich frisch mit 3-4 Grad. Wahrscheinlich weitgehend ohne Bodenfrostrisiko. Der Sonntag bringt dann auch satt Sonne von früh bis spät und örtlich könnte es sein, dass wir die 25 Grad Marke knacken. Das gilt erst recht für den Montag, da geht es vielleicht sogar bis 27 Grad. Also Sommer mitten rein in den frisch begonnenen Herbst. Aus der Wetterredaktion Christian König.
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3: 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Das große Finale, das findet dann am 2. Oktober statt. Wir drücken allen Firmen ganz feste die Daumen.

0: Der Samstag mit der Musik eures Lebens, Blondie und Maria.
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0: Wenn ihr euch vielleicht mal denkt, bei euch bei Radio Bamberg ist es manchmal schon echt wild, frei nach Queen Radio Gaga, dann wartet mal ab, wie es im Fernsehen ist. Heute unser Streaming-Tipp der Woche, 30 Rock auf Netflix.
4: Willkommen hinter den Kulissen des ganz normalen Wahnsinns. In der preisgekrönten Kult-Sitcom 30 Rock versucht die chronisch gestresste Chefautorin Liz Lemon, das exzentrische Star-Ensemble ihrer Live-Comedy-Show im Zaun zu halten. Als ihr dann auch noch der eiskalte, konservative Senderboss Jack Donaghy vor die Nase gesetzt wird, ist das Chaos perfekt.
5: Na, was geht, NBC-Tour? Ihr seht aus wie ein Schokoriegel aus reinstem Gold.
6: Alles eine Frage des guten Geschmacks. Hauptsache, es gefällt.
7: Und wer ist zuständig?
8: Ich bin zuständig.
7: Was?
8: Ich bin der neue Vizepräsident für Fernsehen, Ostküste und Mikrowellenprogrammierung.
6: Und alle lieben ihn. Kein Wunder, bei dem Charme.
8: Wie alt sind Sie?
7: 29.
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0: Dankeschön, Phil, und euch viel Spaß beim Schauen.
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7: Ich bin Gregor Jose Moser. München bewirbt sich für Deutschland für die Olympischen und Paralympischen Spiele. Dafür hat der Deutsche Olympische Sportbund gestimmt. Pia Wegner ist vor Ort im Alten Rathaus und erklärt, wieso München den Zuschlag bekommen hat.
8: Kurze Wege, eine kurze Anreise zu den Wettkämpfen und dass über 50% der Sportarten im Olympiastadion stattfinden sollen. Mit diesem Konzept hat München überzeugt. Die Region Köln-Rhein-Ruhr hingegen hat eine Absage kassiert. Über 50 Jahre nach den letzten Sommerspielen wollen also nicht nur die Münchnerinnen und Münchner die Spiele wieder in der Stadt, sondern auch der DOSB. Nach der Entscheidung lief im Münchner Rathaus We Are the Champions von Queen.
7: Zwischen 20.000 und 25.000 Menschen haben nach Angaben der Polizei in Nürnberg demonstriert, und zwar für einen starken Sozialstaat und den Schutz von Arbeitnehmerrechten. Dazu aufgerufen hatte der Deutsche Gewerkschaftsbund. Parallel gingen bundesweit auch Menschen in 14 weiteren Großstädten auf die Straße. Nürnberg war dabei der einzige Veranstaltungsort in Bayern. Der Chef des Gewerkschaftsbunds Bayern Stiedel warf der Bundesregierung vor, Reformen einseitig auf Kosten der Beschäftigten voranzutreiben.
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9: Mit viel Sonnenschein in klarer Luft geht's durch die zweite Tageshälfte bei allemal 3, vielleicht 24 Grad. In der sternklaren Nacht sehen wir bestens den Vollmond und es wird wieder frisch mit 3, 4 Grad, aber wahrscheinlich meist ohne Bodenfrostrisiko. Sonnensatt erleben wir auch morgen am Sonntag bei locker 25 Grad, also ein lupenreiner Sommertag steht an. Erst recht am Montag, denn da geht's mit häufig Sonne und nur wenig Wolken

0: Örtlich vielleicht sogar bis 27 Grad. Aus der Wetterredaktion Christian König.
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2: Schönes Wochenende, gleich in dieser halben Stunde heißt bei uns wieder Marleen lernt Fränkisch.

0: Und Fränkisch.
1: Fränkisch kann jeder sagen, zumindest viele. Ob Marleen heute wieder ein fränkisches Wort richtig rausbekommt, wir machen den Test und begrüßen
2: Manuela aus Bamberg. Hallo.
3: Hallo.
1: Hallo.
2: Manuela, welches tolle fränkische Wort hast du denn für mich?
3: Rödel.
2: Rödel.
1: Rödel.
2: Rödel.
3: Der Rödel.
2: Der Rödel. Oh Gott. In erster Linie kann ich nichts ableiten. Ich kenne jemanden, der heißt Rödel, aber damit wird es wahrscheinlich nichts zu tun haben. Ich kann nichts ableiten, leider. Es könnte der Rödel was zu essen sein.
3: Nein, zu essen ist es nichts.
2: Zu essen ist es nichts. Ist es etwas, was jeder von uns zu Hause hat?
3: Wenn ich mich körperlich betätige, ja.
2: Also Sport.
3: Ja.
2: Es ist eine Sportart.
3: Nein,
2: auch nicht. Wenn man jetzt der Rödel nehmen würde, dann ist es eine sportliche Herausforderung, wenn man, ich habe keine Ahnung, den Berg hochläuft.
3: Wenn du dich abraggerst,
2: ja,
3: wie du sagst, dann kann es sein, dass du den Rödel kriegst.
2: Dass ich den Rödel krieg. Oh, vielleicht, sowas wie Muskelkater.
3: Nein, Muskelkater ist es nicht.
2: Nein, schade.
1: Hast du noch einen Tipp für Marleen?
3: Wenn du dich körperlich betätigst, kriegst du Muskelkater oder du fängst das Schwitzen an.
2: Der Rödel, das mit dem Schwitzen.
1: Ich habe Mach mal.
2: Ich habe keine Ahnung.
1: Kurz und knapp, weißt du, was es ist?
2: Ich habe keine Ahnung, was es ist.
1: Manuela, deswegen bitte die Auflösung. Was bedeutet
2: der Rödel?
3: Wenn du schwitzt und dir der Schweiß runterläuft, dann sagt man, mir läuft der Rödel runter.
2: Mir läuft der Rödel runter. Also der Schweiß ist sozusagen der Rödel.
3: Ja.
2: Also das habe ich noch nie gehört. Und ich muss auch hier zu meiner Verteidigung mal sagen, ihr seht alle nicht das Gesicht vom Jörg. Jörg hat nämlich auch Fragezeichen im Gesicht gehabt. Ne? Also, du wusstest es auch nicht.
1: Nee, also wenn jemand rödelt, das weiß ich. Aber für Schweiß rödeln habe ich auch noch nie gehört.
2: Aber wieder was gelernt, wir zwei. Ne? Auch sehr schön. Rödel ist der Schweiß. Manuela, ein tolles fränkisches Wort. Nehmen wir sehr gerne mit auf.
1: Vielen lieben Dank.
3: Danke auch.
1: Und nicht zu viel rödeln die Woche, gell?
3: Nein, ich versuche.
0: 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Marleen lernt Fränkisch.

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14: Ich bin Gregor Jose Moser. Es ist entschieden. München soll für Deutschland ins Rennen um Olympische und Paralympische Spiele 2036, 40 oder 44 gehen. Die bayerische Landeshauptstadt hat sich gegen die Region Köln-Rhein-Ruhr durchgesetzt. Dazu Münchens Oberbürgermeister Dominik Krause nach der Bekanntgabe.
15: Also es war schon ein Krimi jetzt heute den ganzen Tag. Wir haben ganz schön gebankt und an der Stelle auch danke an die Mitbewerberinnen und Mitbewerber für den fairen Wettkampf und die Freude ist jetzt unendlich und wir freuen uns, dass wir jetzt richtig loslegen können, dann Olympia nach Deutschland zu holen.
14: Die letzten Olympischen Spiele in Deutschland hatte es 1972 gegeben mit den Sommerspielen in München. Längere Arbeitszeiten oder auch eine Aufweichung des 8-Stunden-Tags. Diese Überlegungen der Bundesregierung kommen bei den Gewerkschaften nicht gut an. Das hat die Vorsitzende des Deutschen Gewerkschaftsbunds Fahimi nochmal klargestellt. Der DGB hatte für heute in 15 Städten zu einem bundesweiten Aktionstag für den Sozialstaat aufgerufen. Allein zur Kundgebung in Nürnberg kamen laut Polizei zwischen 20.000 und 25.000 Menschen. In Frankfurt nahmen rund 15.000 Menschen teil, in Berlin gut 5.500. Bundesaußenminister Wadefuhl hat sich in New York mit seinem russischen Kollegen Lavrov getroffen. Es war das erste bilaterale Gespräch der Außenminister Deutschlands und Russlands seit Beginn des russischen Angriffskriegs gegen die Ukraine 2022. Das Treffen fand am Rande der UN-Generaldebatte statt, offenbar auf Initiative von Wadefuhl. Konkretes zu dem Gespräch ist nicht bekannt. Bundesinnenminister Dobrindt fordert deutlich mehr Befugnisse für die europäische Grenzschutzagentur Frontex. Bei großen Migrationsbewegungen solle eine schnelle Eingreiftruppe, die es bisher nicht gibt, innerhalb von 24 Stunden Länder an den EU-Außengrenzen unterstützen können. Zudem will Dobrindt Frontex stärker bei Rückführungen einsetzen. Nach dem 1:1 gegen die Niederlande steht für die deutsche Fußballnationalmannschaft morgen gleich das nächste Spiel in der Nations League an. In Augsburg geht es um 20.45 Uhr gegen Griechenland. Wie Bundestrainer Jürgen Klopp jetzt bekannt gegeben hat, wird da nicht wieder Marc-André Ter Stegen das Tor hüten, sondern Alexander Nübel.
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2: 26. September 2015. Lena ist mit Wild and Free neu in den Charts. Lena Meyer-Landrut wird 1991 in Hannover geboren. Als 18-Jährige bewirbt sie sich beim Casting für den ESC, Unser Star für Oslo. Dort lernt sie Stefan Raab kennen, der ihr sofort verfällt. Mit ihrer ungewöhnlichen Songauswahl, ihrem Auftreten und ihrem Gesang und ihrer ganz eigenen Persönlichkeit wickelt sie nicht nur ihn um den Finger, sie gewinnt die Castingshow. Und ein paar Wochen später gewinnt sie dann auch den ESC in Oslo. Mit gerade mal 20 Jahren steht sie plötzlich im Rampenlicht, und zwar in ganz Europa. Aber sie bleibt cool und konzentriert sich auf ihre Karriere. Sie beginnt sogar ein Studium, bricht das dann aber wieder ab, denn neben der Musik bleibt kaum Zeit. 2015 kommt dann schon Lenas viertes Album, und darauf ist auch Wild and Free.

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6: Ich bin Gregor Jose Moser. Es ist entschieden. München soll für Deutschland ins Rennen um Olympische und Paralympische Spiele 2036, 40 oder 44 gehen. Die bayerische Landeshauptstadt hat sich gegen die Region Köln-Rhein-Ruhr durchgesetzt. Dazu Münchens Oberbürgermeister Dominik Krause nach der Bekanntgabe.
7: Also es war schon ein Krimi jetzt heute den ganzen Tag. Wir haben ganz schön gebankt und an der Stelle auch danke an die Mitbewerberinnen und Mitbewerber für den fairen Wettkampf und die Freude ist jetzt unendlich und wir freuen uns, dass wir jetzt richtig loslegen können, dann Olympia nach Deutschland zu holen.
6: Die letzten Olympischen Spiele in Deutschland hatte es 1972 gegeben mit den Sommerspielen in München. Längere Arbeitszeiten oder auch eine Aufweichung des 8-Stunden-Tags. Diese Überlegungen der Bundesregierung kommen bei den Gewerkschaften nicht gut an. Das hat die Vorsitzende des Deutschen Gewerkschaftsbunds Fahimi nochmal klargestellt. Der DGB hatte für heute in 15 Städten zu einem bundesweiten Aktionstag für den Sozialstaat aufgerufen. Allein zur Kundgebung in Nürnberg kamen laut Polizei zwischen 20 und 25.000 Menschen. In Frankfurt nahmen rund 15.000 Menschen teil, in Berlin gut 5.500.
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8: Schönen Samstagabend. In dieser halben Stunde dürfen wir wieder rätseln. Marlene erzählt eine Geschichte und wir müssen raten, stimmt's oder stimmt's nicht, gleich hier bei Radio Bamberg.

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1: Und wir dürfen gleich wieder alle mitraten, wenn Marleen ihre Geschichte erzählt. Und dann stellen wir uns die Frage, stimmt sie oder stimmt sie nicht?
2: Heute mit Rätseln auf der Harald aus Gößweinstein. Grüß dich.
3: Hi.
1: Hallo.
2: Geht's dir gut?
3: Ja, mir geht's gut.
1: Danke. Ja, das Wetter dazu ist ja auch perfekt heute und es bleibt ja auch so die nächsten Tage.
3: So schaut's aus.
1: Harald, gut zuhören, das ist die Geschichte von Marleen für heute.
2: Wir begeben uns in den Landkreis Forchheim und zwar nach Streitberg in das Jahr 1876. Nach tagelangem Regen soll oberhalb des Dorfes

0: Dorfes ein Teil einer Felswand abgebrochen sein. Dabei wurde ein schmaler Weg verschüttet, den Einheimische und Kurgäste regelmäßig nutzten. Beim Freiräumen machten die Männer allerdings eine ungewöhnliche Entdeckung. Zwischen den Felsbrocken lag eine kleine Holzkiste, offenbar schon sehr alt, und darin befanden sich drei ziemlich vergilbte Briefe und eine Taschenuhr. Die Kiste wurde angeblich beim damaligen Gemeindevorsteher hinterlegt und später dem Bezirksamt in Ebermannstadt übergeben. Was aus den Briefen wurde, das ist bis heute nicht bekannt.
1: Jetzt die große Frage. Harald, was sagst du? Stimmt's oder stimmt's nicht?
2: Nee, ich glaube, das stimmt nicht.
1: Weil?
2: Weil man Briefe doch nicht wegwirft, vor allem wenn sie alt sind.
0: Es ist ja nicht bekannt, wo sie sind, die Briefe. Vielleicht sind sie auch gar nicht weggeschmissen worden, sondern einfach nur verschollen.
1: Also du legst dich fest, diese Geschichte stimmt nicht.
2: Genau.
0: Lieber Harald, und damit liegst du völlig richtig. Die Geschichte ist total frei erfunden.
2: Ja, sehr schön.
0: Das heißt, du bekommst von uns ein tolles Radio Bamberg Überraschungspaket.
2: Vielen herzlichen Dank.
0: Grüße nach Gößweinstein. Ciao.
2: Jo, tschüss.
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0: 19 Uhr die Hits der 90er und ab 20 Uhr dann die beste Musik für euer Wochenende, der Hitmix mit DJ Enrico Ostenhoff. In diesem Sinne, wir hören uns am Montag wieder ab 10, dann mit Marleen wieder. Und ich wünsche euch jetzt noch einen schönen Samstag und morgen einen wunderschönen Sonntag mit tollem Wetter.
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9: Ich bin Gregor Jose Moser. Zum ersten Mal seit 1972 wieder Olympische und Paralympische Spiele nach Deutschland holen. Diese Aufgabe kommt jetzt München zu für die Spiele 2036, 40 oder 44. Pia Wegner war bei der Bekanntgabe im Alten Rathaus von München dabei.
10: Also die Euphorie hier im Alten Rathaus, die war schon vorher riesig. Alle waren super zuversichtlich. Aber jetzt darf München sich auch wirklich freuen. Denn die Stadt, die wird sich als Austragungsort für Deutschland für die Olympischen und Paralympischen Spiele bewerben. Schon beim Bürgerentscheid sagte München klar Ja zu Olympia. Mit über 60% stimmten die Bürgerinnen und Bürger für eine Bewerbung. Und das Konzept, das konnte sich jetzt letztlich auch gegen die Region Köln-Rhein-Ruhr durchsetzen.
9: Wohl auch wegen des Wetters ist heute viel los auf dem Münchner Oktoberfest. So viel, dass die Stadt darum bittet, die Wiesen für eine Weile zu meiden, wenn man noch nicht auf dem Gelände ist. Kurzzeitig waren auch die Haupteingänge geschlossen, wie eine Sprecherin gesagt hat. Grund zur Beunruhigung gäbe es aber nicht. Im Vorjahr war es ebenfalls am Samstag des mittleren Wochenendes zu enormen Gedränge und kritischen Szenen gekommen. Die Stadt überarbeitete deshalb ihr Sicherheitskonzept. Papst Leo ist in Frankreich zu Besuch. Als Höhepunkt seiner Reise hat Leo im Stadtzentrum von Paris eine große Messe gefeiert mit 700.000 Teilnehmern. Staatschef Macron blieb der Messe fern. Begründet wurde das mit der strikten Trennung von Kirche und Staat in Frankreich. Macrons Frau Brigitte nahm dafür teil. Gegen einige Pläne von Bundesgesundheitsminister Lindemann bei der Pflege regt sich Widerstand in der SPD. Der SPD-Fraktionschef im Bundestag Mirsch hat der Bild gesagt, ein reines Kürzungspaket mache man nicht mit. Konkret will die SPD unter anderem, dass die Eigenanteile von Pflegebedürftigen an den Heimkosten gedeckelt werden, auf maximal 1.500 Euro. Und wir schauen noch zur Formel 1. Der Mercedes-Pilot George Russell hat den großen Preis von Aserbaidschan gewonnen. Der Engländer verkürzte damit seinen Rückstand auf WM-Spitzenreiter Kimi Antonelli, der in Baku nur Fünfter wurde. Auf Platz 2 fuhr Max Verstappen im Red Bull. Dritter wurde sein Teamkollege Isaac Ajar.
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7: Ich bin Gregor Jose Moser. Zum ersten Mal seit 1972 wieder Olympische und Paralympische Spiele nach Deutschland holen. Diese Aufgabe kommt jetzt München zu für die Spiele 2036, 40 oder 44. Pia Wegner war bei der Bekanntgabe im Alten Rathaus von München dabei.
8: Also die Euphorie hier im Alten Rathaus, die war schon vorher riesig. Alle waren super zuversichtlich. Aber jetzt darf München sich auch wirklich freuen. Denn die Stadt, die wird sich als Austragungsort für Deutschland für die Olympischen und Paralympischen Spiele bewerben. Schon beim Bürgerentscheid sagte München klar Ja zu Olympia. Mit über 60% stimmten die Bürgerinnen und Bürger für eine Bewerbung. Und das Konzept, das konnte sich jetzt letztlich auch gegen die Region Köln-Rhein-Ruhr durchsetzen.
7: Wohl auch wegen des Wetters ist heute viel los auf dem Münchner Oktoberfest. So viel, dass die Stadt darum bittet, die Wiesen für eine Weile zu meiden, wenn man noch nicht auf dem Gelände ist. Kurzzeitig waren auch die Haupteingänge geschlossen, wie eine Sprecherin gesagt hat. Grund zur Beunruhigung gäbe es aber nicht. Im Vorjahr war es ebenfalls am Samstag des mittleren Wochenendes zu enormen Gedränge und kritischen Szenen gekommen. Die Stadt überarbeitete deshalb ihr Sicherheitskonzept.
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4: Ich bin Gregor Jose Moser. Olympische und Paralympische Spiele in München, das erste Mal seit 1972. Dazu könnte es kommen, denn der Deutsche Olympische Sportbund hat sich dafür entschieden, für Deutschland München ins Rennen um die Spiele 2036, 40 und 44 zu schicken. Pia Wegner war bei der Bekanntgabe dabei. Pia, wie geht es denn jetzt mit der Bewerbung weiter?
5: Die Stadt muss jetzt eng mit dem Bund, aber auch mit dem DOSB zusammenarbeiten. Denn der reicht ja letztlich auch die Bewerbung für Deutschland ein. In dieser Bewerbung wiederum müssen dann dem IOC, also dem Internationalen Olympischen Komitee, konkrete Pläne sowie finanzielle Garantien vorgelegt werden. Die erste Vorauswahl für Olympia 2036 soll dann nächstes Jahr im März abgeschlossen sein.
4: Danke dir, Pia. Längere Arbeitszeiten oder auch eine Aufweichung des 8-Stunden-Tags. Diese Überlegungen der Bundesregierung kommen bei den Gewerkschaften nicht gut an. Das hat die Vorsitzende des Deutschen Gewerkschaftsbundes Fahimi nochmal klargestellt. Der DGB hatte für heute in 15 Städten zu einem bundesweiten Aktionstag für den Sozialstaat aufgerufen. Allein zur größten Kundgebung in Nürnberg kamen laut Polizei zwischen 20 und 25.000 Menschen. Überraschend hat Außenminister Wadefuhl am Rande des UN-Gipfels in New York seinen russischen Amtskollegen Lavrov getroffen. Dabei habe der CDU-Politiker mit Lavrov vor allem über den russischen Angriffskrieg gegen die Ukraine gesprochen. Er habe hier auch klargemacht, wenn Russland an einem dauerhaften Frieden mitwirken wolle, sei wieder ein konstruktives Verhältnis zwischen den Ländern möglich. Bundesinnenminister Dobrindt fordert deutlich mehr Befugnisse für die europäische Grenzschutzagentur Frontex. Bei großen Migrationsbewegungen solle eine schnelle Eingreiftruppe, die es bisher nicht gibt, innerhalb von 24 Stunden Länder an den EU-Außengrenzen unterstützen können. Zudem will Dobrindt Frontex stärker bei Rückführungen einsetzen. Nach dem 1:1 gegen die Niederlande steht für die deutsche Fußballnationalmannschaft morgen gleich das nächste Spiel in der Nations League an. In Augsburg geht es um 20.45 Uhr gegen Griechenland. Wie Bundestrainer Jürgen Klopp jetzt bekannt gegeben hat, wird da nicht wieder Marc-André Ter Stegen das Tor hüten, sondern Alexander Nübel.
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8: Es ist 21 Uhr.

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1: Ich bin Gregor Jose Moser. Bundesaußenminister Wadefuhl sieht nach seinem Gespräch mit dem russischen Kollegen Lavrov weiterhin große Differenzen bei den Bemühungen um ein Ende von Russlands Krieg gegen die Ukraine. Dem ZDF sagte er, sein Angebot zur Deeskalation sei in Moskau bislang nicht auf offene Ohren gestoßen. Wadefuhl warnte Russland zudem vor weiteren Angriffen wie dem Drohnenvorfall in Leipzig. Weitere Gespräche seien möglich, wenn Moskau zu einem konstruktiven Austausch bereit sei. München bewirbt sich für Deutschland für die Olympischen und Paralympischen Spiele. Dafür hat der Deutsche Olympische Sportbund gestimmt. Pia Wegner ist vor Ort im Alten Rathaus und erklärt, wieso München den Zuschlag bekommen hat.
2: Kurze Wege, eine kurze Anreise zu den Wettkämpfen und dass über 50% der Sportarten im Olympiastadion stattfinden sollen. Mit diesem Konzept hat München überzeugt. Die Region Köln-Rhein-Ruhr hingegen hat eine Absage kassiert. Über 50 Jahre nach den letzten Sommerspielen wollen also nicht nur die Münchnerinnen und Münchner die Spiele wieder in der Stadt, sondern auch der DOSB. Nach der Entscheidung lief im Münchner Rathaus We Are the Champions von Queen.
1: Gegen einige Pläne von Bundesgesundheitsminister Lindemann bei der Pflege regt sich Widerstand in der SPD. Der SPD-Fraktionschef im Bundestag Mirsch hat der Bild gesagt, ein reines Kürzungspaket mache man nicht mit. Konkret will die SPD unter anderem, dass die Eigenanteile von Pflegebedürftigen an den Heimkosten gedeckelt werden auf maximal 1.500 Euro. Papst Leo ist in Frankreich zu Besuch. Als Höhepunkt seiner Reise hat Leo im Stadtzentrum von Paris eine große Messe gefeiert mit 700.000 Teilnehmern. Staatschef Macron blieb der Messe fern. Begründet wurde das mit der strikten Trennung von Kirche und Staat in Frankreich. Macrons Frau Brigitte nahm dafür teil. Und wir schauen noch zur Formel 1. Der Mercedes-Pilot George Russell hat den großen Preis von Aserbaidschan gewonnen. Der Engländer verkürzte damit seinen Rückstand auf WM-Spitzenreiter Kimi Antonelli, der in Baku nur Fünfter wurde. Auf Platz 2 fuhr Max Verstappen im Red Bull. Dritter wurde sein Teamkollege Isaac Aja.

0: 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Es ist 22 Uhr. 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
1: Ich bin Moritz Einzel. Die SPD stemmt sich gegen Reformpläne von CDU-Gesundheitsminister Linnemann bei der Pflege. SPD-Fraktionschef Mirsch hat der Bild gesagt, ein reines Kürzungspaket mache die Bundestagsfraktion so nicht mit. Thomas Bremser berichtet.
2: Die Pflegekassen schlagen Alarm. Das Geld reicht hinten und vorne nicht. Darum will die Regierung sie noch stärker als jetzt entlasten. Doch das könnte an der SPD scheitern. Der aktuelle Vorschlag sei vor allem ein Kürzungspaket. Die SPD wirbt außerdem nach wie vor für einen Preisdeckel für Pflegende in Heimen. Denn die müssen aktuell im Schnitt fast 3.400 Euro

0: im Monat aus eigener Tasche dazu zahlen.
1: München bewirbt sich für Deutschland um die Olympischen und Paralympischen Spiele 2036, 2040 oder 2044. Der Deutsche Olympische Sportbund hat sich gegen das Konzept von Köln-Rhein-Ruhr und für das der bayerischen Landeshauptstadt entschieden. Überzeugen konnte das mit kurzen Wegen und einer schnellen Anreise zu den Wettkämpfen. Jetzt muss München im internationalen Auswahlverfahren des IOC bestehen. Mit Begeisterung haben Bayerns Ministerpräsident Söder und Münchens Oberbürgermeister Krause die Entscheidung für die Landeshauptstadt aufgenommen. Der CSU-Chef und der Grünen-Politiker waren bei der Verkündung vor Ort mit dabei. Söder sagte, es sei etwas Historisches. OB Krause sprach von einer unendlichen Freude. Jetzt könne man richtig loslegen, um Olympia nach Deutschland zu holen. Überraschend hat Außenminister Wadefuhl am Rande des UN-Gipfels in New York seinen russischen Amtskollegen Lavrov getroffen. Der CDU-Politiker habe Lavrov dabei klargemacht, wenn Russland an einem dauerhaften Frieden in der Ukraine mitwirken wolle, sei wieder ein konstruktives Verhältnis zwischen Deutschland und Russland möglich. Im ZDF sagte Wadefuhl, sein Angebot zur Deeskalation sei in Moskau bislang aber nicht auf offene Ohren gestoßen. Zehntausende Menschen haben bundesweit für den Erhalt sozialer Standards und Arbeitnehmerrechte demonstriert. Zu dem Aktionstag hatte der Deutsche Gewerkschaftsbund aufgerufen. Allein in Nürnberg zählte die Polizei bis zu 25.000 Teilnehmer, in Frankfurt 15.000 und in Hannover 13.000. DGB-Chefin Fahimi sprach sich gegen längere Arbeitszeiten und eine Aufweichung des 8-Stunden-Tages aus.
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2: Ich bin Moritz Einsel.
3: Sieger ist München.
2: So hat es Bundespräsident Steinmeier am Nachmittag in Baden-Baden verkündet. München geht als deutscher Bewerber ins Rennen um Olympische Sommerspiele 2036, 40 oder 44. Die bayerische Landeshauptstadt gewann die Abstimmung beim Deutschen Olympischen Sportbund gegen die Region Köln-Rhein-Ruhr. Überraschend klar, mit 91 zu 50 Stimmen. Bayerns Ministerpräsident Söder am ARD-Mikro.
4: Es ist was Historisches und wir wollen alles geben, damit wir am Ende gemeinschaftlich als Deutschland, als Partner für Nord, für Süd, für Ost und West am Ende uns als ein Land präsentieren. Das ist unser Ziel und dafür wollen wir arbeiten und danke für das Vertrauen.
2: Münchens Oberbürgermeister Krause kündigte an, zur Feier des Ergebnisses mit Söder auf dem Münchner Oktoberfest Olympia-Looping zu fahren. Am Rande der UN-Vollversammlung in New York hat Bundesaußenminister Wadefuhl überraschend seinen russischen Amtskollegen Lavrov getroffen. Im ZDF sagte Wadefuhl:
5: Ich habe ihm angeboten, zu deeskalieren, insbesondere auch mit Blick auf die Situation in der Ukraine, aber das hat noch keine offenen Ohren gefunden.
2: Der deutsche Außenminister zeigte Lavrov die Perspektive auf, dass es wieder ein konstruktives Verhältnis zu Russland geben könne, wenn der Kreml seine Aggression gegen die Ukraine beendet.

Bundesweit haben zehntausende Menschen für den Erhalt sozialer Standards und Arbeitnehmerrechte demonstriert. Zu dem Aktionstag hatte der Deutsche Gewerkschaftsbund aufgerufen. Allein in Nürnberg zählte die Polizei bis zu 25.000 Teilnehmer, in Frankfurt 15.000 und in Hannover 13.000. Papst Leo XIV. Hat bei seinem Frankreich-Besuch in Paris eine Messe mit etwa 800.000 Menschen gefeiert. Zuvor wurde das Oberhaupt der katholischen Kirche bei einer Fahrt im Papamobil über die Champs-Élysées von einer großen Menschenmenge bejubelt. Am Nachmittag reiste Leo weiter in den Wallfahrtsort Lourdes. Spaniens Fußballnationalmannschaft hat ihr erstes Nations League-Spiel gewonnen. Der Welt- und Europameister setzte sich im Londoner Wembley-Stadion gegen England mit 3:2 durch. Für den WM-Dritten England erzielte Bayern-Stürmer Harry Kane ein Tor, er vergab aber auch einen Elfmeter.

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2: Es ist 0 Uhr. 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
3: Ich bin Moritz Einzel. Zum ersten Mal seit Beginn des Ukraine-Kriegs hat Bundesaußenminister Wadephul seinen russischen Kollegen Lavrov getroffen. Das Zweiergespräch kam überraschend am Rande der UN-Generaldebatte in New York zustande. Wadephul sagte hinterher im ZDF:
4: Natürlich sind wir über wesentliche Punkte nicht einig geworden. Mir war es wichtig, klarzumachen, dass Deutschland derartige Dinge wie den Drohnenangriff in Leipzig nicht akzeptiert, dass das eine Eskalation ist, die nicht akzeptabel ist. Und ich habe Russland klar gewarnt, nicht so weiterzumachen. Wir können uns verteidigen, wir können uns wehren, das werden wir auch tun.
3: Wadephul forderte Lavrov auf, sofort an den Verhandlungstisch zu kommen, um über ein Kriegsende in der Ukraine zu sprechen. Die Bundesregierung hat München zur Olympiakandidatur gratuliert. Kanzler Merz erklärte, Deutschland gehe jetzt gemeinsam die internationale Kandidatur an. Vizekanzler Klingbeil sprach in seiner Funktion als Finanzminister davon, dass sich Deutschland Olympische Spiele leisten könne. Dafür gebe er eine Garantie ab. Der Deutsche Olympische Sportbund hatte entschieden, mit München ins internationale Rennen um Sommerspiele zu gehen, 2036, 40 oder 44. Die bayerische Landeshauptstadt setzte sich gegen Köln-Rhein-Ruhr durch. Papst Leo XIV. Ist in Frankreich zu Besuch. Als Höhepunkt seiner Reise hat Leo im Stadtzentrum von Paris eine große Messe gefeiert mit rund 800.000 Teilnehmern. Das Oberhaupt der katholischen Kirche wurde bei seiner Fahrt mit dem Papamobil über die Prachtstraße Champs-Élysées von einer riesigen Menschenmenge bejubelt. Staatschef Macron blieb der Messe fern, begründet wurde dies mit der strikten Trennung von Kirche und Staat in Frankreich. Für Pflegebedürftige und deren Angehörige sind in der geplanten Pflegereform Kürzungen vorgesehen. Deshalb droht die SPD der Union jetzt mit einer Blockade. Der Fraktionschef im Bundestag Mirsch hat der Bild gesagt, der Vorschlag von Gesundheitsminister Linnemann sei vor allem ein Kürzungspaket. Das mache man so nicht mit. Die spanische Fußballnationalmannschaft hat ihr erstes Länderspiel nach dem gewonnenen WM-Finale im Juli für sich entschieden. Der Welt- und Europameister

0: Meister gewann im Londoner Wembley-Stadion gegen England mit 3:2. Für die Engländer erzielte Bayern-Stürmer Harry Kane ein Tor, er vergab aber auch einen Elfmeter.
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0: Es ist 1 Uhr. 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
1: Ich bin Moritz Einzel. München ist der deutsche Bewerber um die Olympischen Sommerspiele. Die bayerische Landeshauptstadt hat das Duell gegen die Region Köln-Rhein-Ruhr gewonnen, ganz klar mit 91 zu 50 Stimmen. Stimmberechtigt waren unter anderem die Vertreter der Olympischen Spitzenverbände und die Präsidiumsmitglieder des Deutschen Olympischen Sportbundes. Vieles ist schon vorhanden beim Münchner Konzept, so Bayerns Ministerpräsident Söder.
2: Der ganz große Teil der Spiele findet quasi schon auf dem Olympia-Areal statt, wo auch jetzt auch gar nichts Neues im Sinne von neuen Flächen gemacht wird, sondern auf den Flächen völlig die Dinge verändert werden. Und das, glaube ich, war schon am Ende ein ganz wichtiges Signal.
1: München geht jetzt ins internationale Rennen um die Spiele 2036, 40 oder 44. Die letzten Olympischen Sommerspiele in Deutschland waren 1972 in München. Erstmals seit 4,5 Jahren ist es zu direkten Gesprächen zwischen der Bundesregierung und Russland gekommen. Am Rande der UN-Vollversammlung in New York hat Bundesaußenminister Wadefuhl seinen russischen Kollegen Lavrov getroffen. Er habe in dem 20-minütigen Gespräch unterstrichen, dass Deutschland die Ukraine unterstützt, so Wadefuhl. Außerdem sprach er den Drohnenanschlag von Leipzig an, den die Bundesregierung Russland zuschreibt. Bundesinnenminister Dobrindt fordert mehr Befugnisse für die europäische Grenzschutzagentur Frontex. Bei einem Treffen mit anderen europäischen Innenministern in München hat Dobrindt gesagt, Frontex müsse zum Beispiel besser auf Situationen wie die Massenankunft von Migranten in der spanischen Exklave Ceuta reagieren können. Für derartige Fälle sollte es eine eigene Frontex-Truppe geben, so der CSU-Politiker. Papst Leo XIV. Hat bei seinem Frankreich-Besuch in Paris eine Messe mit etwa 800.000 Menschen gefeiert. Zuvor wurde das Oberhaupt der katholischen Kirche bei einer Fahrt im Papamobil über die Champs-Élysées von einer großen Menschenmenge bejubelt. Am Nachmittag reiste Leo weiter in den Wallfahrtsort Lourdes. Spaniens Fußballnationalmannschaft hat ihr erstes Nations League-Spiel gewonnen. Der Welt- und Europameister setzte sich im Londoner Wembley-Stadion gegen England mit 3:2 durch. Für den WM-Dritten England erzielte Bayern-Stürmer Harry Kane ein Tor, er vergab aber auch einen Elfmeter.